0: anschließender Sicherungsverwahrung verurteilt. Im DFB-Pokal haben sich die Bundesliga-Vereine bisher souverän schlagen können. In der ersten Runde sind bisher alle Erstligisten weitergekommen. Aus der Sportredaktion Mats Nicholsen.
1: Den höchsten Sieg des Sonntags holte sich Mainz. 9:0 beim Amateurclub Krischow. Freiburg, Union Berlin, Gladbach und Paderborn haben ihre Spiele ebenfalls gewonnen. Auch die Zweitligisten Dresden, Magdeburg, Darmstadt und Bochum stehen in der nächsten Runde. Für die große Sensation sorgte ein Regionalligist aus dem Dorf Jeddelo II. Das Team aus Niedersachsen konnte unglaubliche 5 Tore gegen Bundesliga-Absteiger Heidenheim erzielen. Am Ende stand es 5:2. Zweitligist St. Pauli ist früh ausgeschieden, nach einer 0:2-Niederlage beim Drittligisten Essen.
0: Das Wetter in Deutschland. Nachts fast überall trocken, bei Tiefstwerten von 15 bis 4 Grad. Am Tage heiter und trocken, im Norden und Osten vereinzelt kurze Schauer. Höchstwerte an der Elbe 20 Grad bis 28 Grad am Oberrhein. Und am Dienstag im Nordosten sonnig, im Südwesten zeitweise Schauer und Gewitter. Bei 20 bis maximal 27 Grad. Es ist gleich 2:03 Uhr.
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1: Um 3 Uhr mit Olaf Knapp. Außenminister Wadefuhl hat am zweiten Tag seiner Reise in die Ukraine die Millionenstadt Charkiw besucht. Sie liegt nur rund 30 Kilometer von der Front entfernt. Russland greift sie regelmäßig mit Drohnen und Raketen an. Wadefuhl lobte den Widerstandswillen der Einwohner. Aus Charkiw berichtet Claudia Buckenmeier.
2: Die Reise von Außenminister Wadefuhl nach Charkiw, ganz in die Nähe der Front, immer wieder unter heftigem Beschuss, hatte vor allem symbolischen Charakter. Er wollte sich ein eigenes Bild machen und den Ukrainern zeigen, wir vergessen euch nicht. Konkrete Hilfe in Form von Patriot-Abwehrraketen konnte er nicht mitbringen, nur das Versprechen, sich weiter intensiv zu kümmern.
1: Und bei einem russischen Angriff am Stadtrand von Charkiw sind nach ukrainischen Angaben 3 Menschen getötet und weitere verletzt worden. Das teilte der zuständige Regionalgouverneur über den Kurznachrichtendienst Telegram mit. Die Suche nach weiteren möglichen Opfern dauere an. In der südrussischen Stadt Krasnodar ist nach einem Drohnenangriff auf ein Logistikzentrum des russischen Online-Händlers Ozon ein Großbrand ausgebrochen. Laut dem Unternehmen hat es dabei nach vorläufigen Erkenntnissen keine Opfer gegeben. Die Behörden im US-Bundesstaat Nevada haben wegen anhaltender Vegetationsbrände 42.000 Menschen zur Evakuierung aufgefordert. Weitere 45.000 sollen sich darauf vorbereiten, wie die Einsatzkräfte mitteilten. Die Flammen in einer hügeligen Region am Rande der Großstadt Reno haben sich auf eine Fläche von mehr als 6.000 Hektar ausgebreitet. Nach Angaben der Behörden wurden 6 Menschen verletzt, darunter 3 Einsatzkräfte. Rund 800 Feuerwehrleute sind im Einsatz. Im DFB-Pokal haben sich die Bundesliga-Vereine bisher souverän schlagen können. In der ersten Runde sind bisher alle Erstligisten weitergekommen. Aus der Sportredaktion Mats Nicholsen.
3: Den höchsten Sieg des Sonntags holte sich Mainz. 9:0 beim Amateurclub Krischow. Freiburg, Union Berlin, Gladbach und Paderborn haben ihre Spiele ebenfalls gewonnen. Auch die Zweitligisten Dresden, Magdeburg, Darmstadt und Bochum stehen in der nächsten Runde. Für die große Sensation sorgte ein Regionalligist aus dem Dorf Jeddelo 2. Das Team aus Niedersachsen konnte unglaubliche 5 Tore gegen Bundesliga

0: Absteiger Heidenheim erzielen. Am Ende stand es 5:2. Zweitligist St. Pauli ist früh ausgeschieden, nach einer 0:2-Niederlage beim Drittligisten Essen.
1: Das Wetter in Deutschland. Am Tage heiter und trocken, im Norden und Osten vereinzelt kurze Schauer, Höchstwerte an der Elbe 20 Grad und bis maximal 28 Grad am Oberrhein. Am Dienstag dann im Nordosten sonnig, im Südwesten zeitweise Schauer und Gewitter, 20 bis maximal 27 Grad. Es ist 3:03 Uhr.
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1: Um 4 Uhr mit Olaf Knapp. Die sogenannte Koalition der Willigen berät heute über die weitere Unterstützung der Ukraine. Ausgerichtet wird das virtuelle Treffen von Deutschland, Großbritannien und Frankreich. Aus Brüssel Sabrina Fritz.
2: Die Not der Ukraine ist groß. Präsident Zelensky erwartet von den EU-Staaten weitere 30 Milliarden Euro. Das Geld werde für die Gehälter der Soldaten, für die Unterstützung von Familien und anderen Ausgaben gebraucht, erklärte er anlässlich des Unabhängigkeitstages seines Landes. Hinzu komme das Geld für die Drohnenproduktion und dringend benötigte Patriot-Abwehrraketen. Wie diese Hilfe geleistet und koordiniert werden kann, darüber berät heute die sogenannte Koalition der Willigen. Dazu gehören unter anderem Vertreter der NATO sowie die Regierungschefs von Großbritannien, Frankreich und Deutschland.
1: Bei einem russischen Angriff am Stadtrand von Kharkiv sind nach ukrainischen Angaben 3 Menschen getötet worden. Einige weitere wurden verletzt. Das teilte der zuständige Regionalgouverneur über den Kurznachrichtendienst Telegram mit. Bei einem ukrainischen Drohnenangriff in der südrussischen Stadt Krasnodar wurden laut einem russischen Gouverneur 2 Kinder getötet und 7 weitere verletzt. Demnach waren Drohnentrümmer auf eine private Betreuungseinrichtung gestürzt. Laut einer Berechnung von Greenpeace hat der Hitzesommer 2026 volkswirtschaftliche Schäden in Höhe von mindestens 36 Milliarden Euro verursacht. Grund sind der Umweltschutzorganisation zufolge unter anderem Ernteausfälle, Waldbrände, Gesundheitskosten und verminderte Produktivität in der Wirtschaft. Die geschätzten Schäden entsprechen demnach knapp 1% des Bruttoinlandsprodukts. Greenpeace fordert die Bundesregierung auf, der Klimakrise etwas entgegenzusetzen. Ein Weiter-so könne man sich nicht mehr leisten. Im DFB-Pokal haben die Bundesliga-Vereine bisher souverän schlagen können. In der ersten Runde sind bisher alle Erstligisten weitergekommen. Aus der Sportredaktion Mats Nicholsen.
3: Den höchsten Sieg des Sonntags holte sich Mainz. 9:0 beim Amateurclub Krischow. Freiburg, Union Berlin, Gladbach und Paderborn haben ihre Spiele ebenfalls gewonnen. Auch die Zweitligisten Dresden, Magdeburg, Darmstadt und Bochum stehen in der nächsten Runde. Für die große Sensation sorgte ein Regionalligist aus dem Dorf Jeddelo 2. Das Team aus Niedersachsen konnte unglaubliche 5 Tore gegen Bundesliga-Absteiger Heidenheim erzielen. Am Ende stand es 5:2. Zweitligist St. Pauli ist früh ausgeschieden, nach einer 0:2-Niederlage beim Drittligisten Essen.
1: Das Wetter in Deutschland. Am Tage heiter und trocken, im Norden und im Osten nur vereinzelt kurze Schauer. An der Elbe 20 Grad, 28 Grad am Oberrhein. Und ein Blick zur Uhr, es ist gleich 4:03 Uhr.
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1: Um 5 Uhr mit Olaf Knapp. Die sogenannte Koalition der Willigen berät heute über die weitere Unterstützung der Ukraine. Ausgerichtet wird das virtuelle Treffen von Deutschland, Großbritannien und Frankreich. Aus Brüssel, Sabrina Fritz.
2: Die Not der Ukraine ist groß. Präsident Zelensky erwartet von den EU-Staaten weitere 30 Milliarden Euro. Das Geld werde für die Gehälter der Soldaten, für die Unterstützung von Familien und anderen Ausgaben gebraucht, erklärte er anlässlich des Unabhängigkeitstages seines Landes. Hinzu komme das Geld für die Drohnenproduktion und dringend benötigte Patriot-Abwehrraketen. Wie diese Hilfe geleistet und koordiniert werden kann, darüber berät heute die sogenannte Koalition der Willigen. Dazu gehören unter anderem Vertreter der NATO sowie die Regierungschefs von Großbritannien, Frankreich und Deutschland.
1: Bei einem russischen Angriff am Stadtrand von Kharkiv sind nach ukrainischen Angaben 3 Menschen getötet worden, einige weitere wurden verletzt. Das teilte der zuständige Regionalgouverneur über den Kurznachrichtendienst Telegram mit. Bei einem ukrainischen Drohnenangriff in der südrussischen Stadt Krasnodar wurden laut einem russischen Gouverneur 2 Kinder getötet und 7 weitere verletzt. Demnach waren Drohnentrümmer auf eine private Betreuungseinrichtung gestürzt. Laut einer Berechnung von Greenpeace hat der Hitzesommer 2026 volkswirtschaftliche Schäden in Höhe von mindestens 36 Milliarden Euro verursacht. Grund sind der Umweltschutzorganisation zufolge unter anderem Ernteausfälle, Waldbrände, Gesundheitskosten und verminderte Produktivität in der Wirtschaft. Die geschätzten Schäden entsprechen demnach knapp 1% des Bruttoinlandsprodukts. Greenpeace fordert die Bundesregierung auf, der Klimakrise etwas entgegenzusetzen. Im DFB-Pokal haben sich die Bundesliga-Vereine bisher souverän gezeigt. In der ersten Runde sind bisher alle Erstligisten weitergekommen. Aus der Sportredaktion Mats Nicholson.
3: Den höchsten Sieg des Sonntags holte sich Mainz. 9:0 beim Amateurclub Krischow. Freiburg, Union Berlin, Gladbach und Paderborn haben ihre Spiele ebenfalls gewonnen. Auch die Zweitligisten Dresden, Magdeburg, Darmstadt und Bochum stehen in der nächsten Runde. Für die große Sensation sorgte ein Regionalligist aus dem Dorf Jeddelo 2. Das Team aus Niedersachsen konnte unglaubliche 5 Tore gegen Bundesliga-Absteiger Heidenheim erzielen. Am Ende stand es 5:2. Zweitligist St. Pauli ist früh ausgeschieden, nach einer 0:2-Niederlage beim Drittligisten Essen.
1: Das Wetter in Deutschland. Am Tage heiter und trocken, im Norden und Osten vereinzelt kurze Schauer. Höchstwerte 20 bis 28 Grad. Dienstag dann im Nordosten sonnig. Im Südwesten zeitweise Schauer und Gewitter 20 bis maximal 27 Grad. Es ist 5:03 Uhr.
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1: 6 Uhr. Die Nachrichten des Bayerischen Rundfunks mit Sisi Forster. Die Übersicht. Greenpeace geht von Hitzeschäden in Milliardenhöhe aus. Ukraine und Russland greifen sich gegenseitig an. AOK verteidigt telefonische Krankschreibung. Das Wetter in Bayern oft sehr sonnig bei 20 bis 26 Grad. Hamburg. Der diesjährige Sommer hat in Deutschland nach einer Berechnung von Greenpeace volkswirtschaftliche Schäden in Milliardenhöhe verursacht. Diese entsprechen mit mindestens 36 Milliarden Euro knapp 1% des Bruttoinlandsprodukts, wie die Umweltorganisation berechnet hat. Die Schäden kämen vor allem durch Ernteausfälle, Waldbrände und Gesundheitskosten zustande. Der größte Anteil entfällt laut Greenpeace auf die Arbeitswelt. Bei geschätzten 25 Hitzetagen würden sich die Produktionsverluste und Ausfälle auf fast 11 Milliarden Euro summieren. Der Greenpeace-Finanzexperte Mauricio Vargas fordert die Bundesregierung zum Handeln auf. Auf der anstehenden Kabinettsklausur müsse mit dem gebotenen Ernst auf die Klimakrise reagiert werden. Berlin. Der AfD-Vorsitzende Chrupalla sieht im diesjährigen Hitzesommer keine beunruhigende Folge des Klimawandels. Im ARD-Sommerinterview betonte er, es sei für ihn ein ganz normaler Sommer gewesen. Chrupalla sagte, die AfD habe den Klimawandel nie geleugnet. Jedoch halte die Partei den Anteil, den die Menschheit verursacht hat, für wirklich sehr gering. Der Bundesregierung warf er einen so wörtlich Klimahype vor, mit dem den Leuten das Geld aus der Tasche gezogen werden soll. Man müsse sich jedoch anpassen, etwa mit Klimaanlagen gerade in Altenheimen, Krankenhäusern und Schulen, so der AfD-Chef. Charkiw. Bei einem russischen Angriff am Stadtrand von Charkiw sind nach ukrainischen Angaben 3 Menschen getötet worden, einige weitere wurden verletzt. Das teilte der zuständige Regionalgouverneur über den Kurznachrichtendienst Telegram mit. Bei einem ukrainischen Drohnenangriff in der südrussischen Stadt Krasnodar wurden laut einem russischen Gouverneur 2 Kinder getötet. 7 weitere Kinder und 2 Erwachsene seien außerdem verletzt worden. Demnach waren Drohnentrümmer auf eine private Betreuungseinrichtung gestürzt. Reno. Die Behörden im US-Bundesstaat Nevada haben wegen anhaltender Vegetationsbrände 42.000 Menschen zur Evakuierung aufgefordert. Weitere 45.000 sollen sich darauf vorbereiten, wie die Einsatzkräfte auf Facebook mitteilten. Die Flammen in einer hügeligen Region am Rande der Großstadt Reno haben sich auf eine Fläche von mehr als 6.000 Hektar ausgebreitet. Nach Angaben der Behörden wurden 6 Menschen verletzt, darunter 3 Einsatzkräfte. Rund 800 Feuerwehrleute sind im Einsatz. Berlin. Der AOK-Bundesverband kritisiert die geplante Abschaffung der telefonischen Krankschreibung. Gerade in Zeiten von Infektionswellen könnten Ansteckungen vermieden und medizinisches Personal geschützt werden, sagte die Vorstandsvorsitzende Reimann den Zeitungen der Funke Mediengruppe. Und sie betonte, während Corona habe man keine missbräuchliche Nutzung feststellen können. Die Rückkehr zur Pflicht einer Arbeitsunfähigkeitsbescheinigung ab dem ersten Krankheitstag bezeichnete Reimann als unsinnig. Das binde Kapazität, die man für die Versorgung nicht zur Verfügung habe. Bundeskanzler Merz hatte die Pläne damit begründet, dass der Krankenstand gesenkt werden solle. Berlin. Das US-Unternehmen OpenAI führt bei seinem Chatbot ChatGPT Werbung ein. Betroffen sind Nutzerinnen und Nutzer in Deutschland und anderen europäischen Ländern, die die kostenfreie Version oder den günstigsten Bezahltarif namens Go verwenden. OpenAI hatte diesen Schritt schon vor einigen Tagen angekündigt. Das Unternehmen betonte, dass Anzeigen und Werbetreibende keinen Einfluss auf die Antworten von ChatGPT hätten. Werbung werde unterhalb des Endes einer Antwort angezeigt und klar gekennzeichnet. Das Wetter in Bayern. Viel Sonne bei 20 bis 26 Grad. Im Laufe des Tages ziehen hohe Wolkenfelder durch, die auch mal dichter ausfallen. In der Nacht bewölkt und Tiefstwerte zwischen 15 und 8 Grad. Morgen ziehen Schauer und Gewitter auf bei 20 bis 25 Grad. Am Mittwoch noch letzte Schauer, danach wieder mehr Sonne und wärmer bei 24 bis 28 Grad. Soweit die Nachrichten. Es ist gleich 6.05 Uhr.

0: Die Verkehrsmeldungen: A6 Nürnberg Richtung Pilsen, zwischen Kreuz Nürnberg Süd und Nürnberg Langwasser Sperre wegen Bergreinigungsarbeiten. Es gibt eine Umleitung über die U21. Und auf der A73 Feucht Nürnberg ist am Kreuz Nürnberg Süd jeweils die Überleitung zur A6 Richtung Pilsen gesperrt. Grund sind Aufräumarbeiten. Soweit die Verkehrsübersicht.
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0: von mindestens 36 Milliarden Euro verursacht. Diese kämen durch Ernteausfälle, Waldbrände und Gesundheitskosten zusammen, teilte die Umweltschutzorganisation mit. Die Summe entspräche knapp 1% des Bruttoinlandsprodukts. Greenpeace forderte die Bundesregierung zum Handeln auf. Die Zahlen seien unmissverständlich, sagte der Greenpeace-Finanzexperte Vargas. Ein Weiter-so könne man sich schlicht nicht mehr leisten. AfD-Chef Chrupalla hatte im ARD-Sommerinterview am Abend betont, für ihn sei es ein ganz normaler Sommer gewesen. Er sehe da auch viel Panikmache. Die Bundesregierung wolle mit diesem, so Chrupalla wörtlich, Klimahype den Leuten das Geld aus der Tasche ziehen. Kiew. Heute feiert die Ukraine ihren 35. Unabhängigkeitstag. Dazu kommen mehrere europäische Staats- und Regierungschefs nach Kiew oder nehmen per Videoschalte an Beratungen über weitere Hilfen für das Land teil. Im Mittelpunkt stehen zusätzliche Unterstützung für die Ukraine, Sicherheitsgarantien und weitere Sanktionen gegen Russland. Großbritannien kündigte außerdem an, die Ukraine beim Aufbau einer eigenen Produktion weitreichender Marschflugkörper zu unterstützen. Überschattet werden die Feierlichkeiten von den anhaltenden Kämpfen. Bei einem russischen Angriff nahe Kharkiv wurden nach ukrainischen Angaben 3 Menschen getötet. Russland meldete seinerseits den Tod 2 Kinder bei einem ukrainischen Drohnenangriff in der Region Krasnodar. Osnabrück. Der Bundesgeschäftsführer des Mittelstandsverbands Ahlhaus hat Bundeskanzler Merz dazu aufgerufen, in der Koalition stärker durchzugreifen. Gegenüber der Neuen Osnabrücker Zeitung warf Ahlhaus, der selbst CDU-Mitglied ist, der Regierung schlechtes Kommunikationsmanagement und Planlosigkeit vor. Das Zerreden wichtiger Reformen, etwa bei der Rente oder im Gesundheitssektor, zerstöre das Vertrauen der Bürger und der Wirtschaft. Ahlhaus forderte zudem von Merz, die Debatte um eine höhere Mehrwertsteuer zu unterbinden, da eine Erhöhung den privaten Konsum abwürgen würde. Amatrice. In der italienischen Gemeinde wird an die Erdbebenkatastrophe von vor 10 Jahren erinnert. In der Nacht um genau 3.36 Uhr zum Zeitpunkt des schlimmsten Bebens gab es zunächst eine Schweigeminute. Anschließend waren genau 239 Glockenschläge zu hören. Einen Schlag für jedes Todesopfer in Amatrice, wie die Nachrichtenagentur ANSA berichtet. Im Laufe des Tages wird Italiens Ministerpräsidentin Meloni erwartet. Am 24. August 2016 hatte ein Erdbeben der Stärke 6,2 die Gemeinde erschüttert. Fast 300 Menschen starben in der gesamten Region. Hunderte wurden teils schwer verletzt. Tausende verloren ihr Zuhause. Hongkong. Der chinesische Online-Billigmodehändler Shein treibt seinen Börsenangang voran und will dabei einen Milliardenbetrag einnehmen. Nach eigenen Angaben will das Unternehmen 280 Millionen Aktien anbieten und damit umgerechnet etwa 1,5 Milliarden Euro einnehmen. Der Börsengang ist für den 1. September geplant. Shein ist mit seinem Geschäftsmodell, Kleidung und andere Waren günstig zu produzieren und zu vertreiben, weltweit erfolgreich. Dem Unternehmen werden unter anderem eine schlechte Umweltbilanz und Zwangsarbeit vorgeworfen. Das Wetter in Bayern. Viel Sonne bei 20 bis 26 Grad. Im Laufe des Tages ziehen hohe Wolkenfelder durch, die auch mal dichter ausfallen. In der Nacht bewölkt und Tiefstwerte zwischen 15 und 8 Grad. Morgen ziehen Schauer oder Gewitter auf bei 20 bis 25 Grad. Am Mittwoch noch letzte Schauer, danach wieder mehr Sonne und wärmer bei 24 bis 28 Grad. Soweit die Nachrichten. Es ist gleich 7.05 Uhr.
1: BR Schlager, der Verkehrsservice. 2 Meldungen habe ich für Sie. A6 Nürnberg Richtung Pilsen zwischen Kreuz Nürnberg Süd und Nürnberg Langwasser. Sperre wegen Reinigungsarbeiten. Es gibt eine Umleitung über die U21. Und auf der A73 Feucht Nürnberg ist am Kreuz Nürnberg Süd jeweils die Überleitung zur A6 Richtung Pilsen gesperrt. Grund sind Aufräumarbeiten. Fahren Sie überall vorsichtig, kommen Sie gut und sicher ans Ziel.
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1: Ja. Guten Morgen. Ja, guten Morgen. Das Wochenende ist rum. Auch wieder schnell vergangen. Montag früh, neue Woche. Frisch rein in den Tag gleich bei uns mit

Ihre neue Nummer aus allen Sprachen, Te Quiero. Hören wir gleich in voller Länge von Marie Reim. Und oh, das ist auch was zum Mitsingen von Matthias Reim und Michelle, du Idiot.

0: Peter Cornelius mit einem Schmäh und gleich bei uns im BR-Schlagersommer, Roland Kaiser. Alles, was du willst.
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0: Heute starten die Blaulichttage auf dem Gelände der Bayerischen Bereitschaftspolizei München. Das gemeinsame Ferienangebot von Polizei, Berufsfeuerwehr und Rotem Kreuz bietet Übungen, Erste-Hilfe-Training, Zivilcourage-Workshops und Berufsberatung. Ideal für Kinder und Jugendliche. Der Schauspieler Rupert Grint wird heute 38. Rupert Grint, wir wollen jetzt das wieder. Ja, er hat in den Harry Potter Filmen den Kumpel von Harry gespielt, nämlich den Ron Weasley. Und den kennen Sie, Achim Petri, Sänger, er wird heute 52. Herzlichen Glückwunsch an alle Geburtstagskinder. Happy Birthday, alles Gute und ja, vor allem Gesundheit. Oh, jetzt sehe ich es gerade. Ui. Oha. Heute ist der 24. August. Ho. Heute in 4 Monaten ist Heiligabend.
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Christina Bach, fliegst du mit mir zu den Sternen? Im Moment habe ich keine Zeit, vielleicht irgendwann mal in den nächsten Jahren, jetzt hätte ich schon fast Tagen gesagt, in den nächsten Jahren, wenn das vielleicht ein bisschen einfacher möglich ist. 7.25 Uhr haben wir in 5 Minuten wieder die Neuigkeiten aus Bayern bei uns. Und vorher haben wir zum Beispiel noch diese Nummer hier von Relax, neu bei uns im BR Schlagersommer, ein bayerischer Love Song.

0: Peter Orloff, ein Mädchen für immer. Und gleich bei uns Helene Fischer mit Marathon.
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0: Es war ein Umweltskandal, der 2022 bundesweit für Schlagzeilen gesorgt hatte. Auf Initiative der Alpgenossenschaften im Rappenalptal südlich von Oberstdorf war der Rappenalpbach auf einer Länge von 1,5 Kilometern ausgebaggert und kanalisiert worden. Sabine Rieker aus unserem Bayern-Team, seitdem wurde viel unternommen, damit sich der Bach wieder dynamisch entwickeln kann.
2: Einen Wildbach wiederherzustellen ist sehr langwierig. Immer wieder gab es Renaturierungsarbeiten. In den vergangenen 2 Wochen sollen sie nun abgeschlossen worden sein. Im Rappenalptal wurde noch einmal gebaggert, um dem Bach wieder mehr Raum zu geben. Dafür wurden Erdwälle entfernt und Schotter ins Bachbett eingebracht. So soll sich der Bach künftig wieder natürlicher entwickeln können, wie Katharina Reichert aus dem Rappenalptal berichtet.
3: Vor 3 Jahren waren schon einmal Renaturierungsmaßnahmen an dem unzulässig kanalisierten Wildbach vorgenommen worden. Starkregen oder Hochwasser hätten die Renaturierung auf natürlichem Weg weiter vorantreiben sollen. Weil diese aber ausgeblieben sind, einigten sich die Behörden, Alpgenossenschaften und Vertreter der Naturschutzverbände darauf, noch einmal und voraussichtlich ein letztes Mal mit dem Bagger nachzuhelfen. An anderen ehemals betroffenen Abschnitten dagegen erobern Flora und Fauna den Rappenalpbach zurück. Mitten im Schotter blüht aktuell zum Beispiel das lilafarbene Alpenleinkraut wieder.
2: Forscher der Universität Augsburg haben einen Zusammenhang zwischen Birken- und Gräserpollen und mehr Asthma-Notfallbehandlungen in Bayern nachgewiesen. Dazu hat es am Institut für Umweltmedizin und integrative Gesundheit eine Studie gegeben. Wie die Ergebnisse genau aussehen, berichtet Susanne Hofmann aus dem BR-Studio Augsburg.
4: Dafür hat das Team des Instituts für Umweltmedizin automatisierte Pollenmessungen aus Augsburg, München und Nürnberg mit den Asthma-Notfällen verglichen. Auch Umweltdaten wie Temperatur und Luftverschmutzung wurden mit einbezogen. Das Fazit der Studie: Besonders Birken- und Gräserpollen belasten Asthma-Patienten zusätzlich. Die Ergebnisse könnten künftig helfen, Frühwarnsysteme zu verbessern und Asthmaanfälle gezielter zu verhindern. In weiteren Studien will das Team erforschen, wie sich Pollen und die verschiedenen Umweltfaktoren gegenseitig verstärken und auf die Gesundheit auswirken können.
2: Märchenhafte Erzählungen und Begegnungen stehen ab heute im Fränkischen Freilandmuseum in Bad Windsheim im Mittelpunkt. Um die 20 verschiedenen Märchen werden an unterschiedlichen Tagen in oder vor den Museumshäusern erzählt. Puppentheatervorführungen, Erzählstationen und verschiedene Mitmachprogramme sind geplant, darunter eine Feenwerkstatt, in der die Kinder in märchenhafte Rollen schlüpfen können. Marion Christgau hat sich in Bad Windsheim alles vorab schon einmal angeschaut.
5: Nixen, Meeresdrachen und Wassermänner im Badhaus aus Wendelstein. Kostüme und Tanz mit Aschenputtel auf dem Ball im Jagdschlösschen aus Eierlohe. Eine Zeitreise der ganz anderen Art kann man eine Woche lang im Museumsgelände machen. Unterwegs sein mit Hans im Glück, mit Frau Holle die Betten ausschütteln. Wo kann es authentischer gelingen, in Märchenwelten einzutauchen, als in den Scheunen, Stuben und Gärten des Museums, in dem ja ohnehin Alltag früherer Zeit erlebbar ist. Natürlich wird auch geschmiedet, werden Körbe geflochten oder Flachs gesponnen. In der Märchenwoche wird aus dem Flachs im Flachsbrechhaus aus Geilshofen eben Engelshaar.
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0: Heute oft sehr sonnig, bei uns in Bayern wenige Nebelfelder, die sich rasch auflösen. Ja, und heute ziehen auch Wolken durch, die zeitweise mal dichter sein können. Und es geht rauf auf 20 bis 26 Grad.
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0: Ja, da haben sie gemeinsame Sache gemacht. Andreas Gabalier und Pietro Basile, una canzone per te. Der BR-Schlagersommer um 7.46 Uhr. Maite Kelly haben wir im BR-Schlagersommer gleich mit dabei an diesem Montag. Und pur hören wir ebenfalls gleich mit einer tollen Nummer, Freunde. Und geht ganz schön frisch rein in den Tag heute. Zur Stunde zum Beispiel in Waldsassen in der Oberpfalz 6 Grad, in Irlbach, Niederbayern 8, 9 Dettelsau, Mittelfranken 9 Grad, in Herbertshofen haben wir es wolkig bei 11 Grad und wo schauen wir noch hin, nach Bad Reichenhall in Oberbayern, da haben wir schon 14 Grad.
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1: 8 Uhr. Die Nachrichten des Bayerischen Rundfunks mit Sisi Forster. Die Übersicht. Greenpeace geht von Hitzeschäden in Milliardenhöhe aus. Ukraine feiert 35. Unabhängigkeitstag. AOK fordert mehr Maßnahmen zur Vorbeugung von Krankheiten. Das Wetter in Bayern. Oft sehr sonnig bei 20 bis 26 Grad. Hamburg. Der diesjährige Sommer hat in Deutschland nach einer Berechnung von Greenpeace volkswirtschaftliche Schäden in Milliardenhöhe verursacht.

0: oder nehmen per Videoschalte an einem Treffen der sogenannten Koalition der Willigen teil. Dabei geht es um die weitere Unterstützung für die Ukraine, Sicherheitsgarantien und zusätzliche Sanktionen gegen Russland. Großbritannien sagte der Ukraine Unterstützung dabei zu, den Aufbau einer Produktion weitreichender Marschflugkörper im Land zu ermöglichen. Der Unabhängigkeitstag wird von neuen Angriffen überschattet. Nach ukrainischen Angaben kamen bei einem russischen Angriff nahe Charkiw 3 Menschen ums Leben. Russland meldete seinerseits, dass bei einem ukrainischen Drohnenangriff in der Region Krasnodar 2 Kinder getötet wurden. Osnabrück. Der Mittelstandsverband BVMW fordert von der Bundesregierung, den Antragsstopp beim zentralen Innovationsprogramm Mittelstand aufzuheben. Das berichtet die Neue Osnabrücker Zeitung unter Berufung auf einen Brief des Verbands an Bundesfinanzminister Klingbeil und Bundeswirtschaftsministerin Reiche. Darin heißt es, eines der erfolgreichsten Förderinstrumente werde ausgebremst, während Deutschland dringend mehr Investitionen benötige. Laut BVMW müssen Unternehmen Projekte nun verschieben oder aufgeben. Das Bundeswirtschaftsministerium nimmt laut eigenen Angaben seit Anfang Juli keine neuen Anträge mehr an, weil das Budget aufgrund hoher Nachfrage ausgeschöpft ist. Berlin. Die AOK fordert mehr Maßnahmen zur Vorbeugung von Krankheiten. Die Chefin der Krankenversicherung, Carola Reimann, sagte den Zeitungen der Funke Mediengruppe, Deutschland tue zu wenig, damit Menschen gar nicht erst krank werden. Handlungsbedarf sieht sie vor allem beim Konsum von Alkohol und Tabak und verwies auf eine Empfehlung der Weltgesundheitsorganisation. Demnach sollten gesundheitsschädliche Lebensmittel und Genussmittel verteuert und ihre Verfügbarkeit eingeschränkt werden. Und Reimann erklärte, das könnte heißen, dass Alkohol nicht an jeder Tankstelle verkauft werde. Außerdem kritisierte die AOK-Chefin die geplante Abschaffung der telefonischen Krankschreibung, gerade in Zeiten von Infektionswellen. Berlin. Das US-Unternehmen OpenAI führt bei seinem Chatbot ChatGPT Werbung ein. Betroffen sind Nutzerinnen und Nutzer in Deutschland und anderen europäischen Ländern, die die kostenfreie Version oder den günstigsten Bezahltarif namens Go verwenden. OpenAI hatte diesen Schritt schon vor einigen Tagen angekündigt. Das Unternehmen betonte, dass Anzeigen und Werbetreibende keinen Einfluss auf die Antworten von ChatGPT hätten. Werbung werde unterhalb des Endes einer Antwort angezeigt und klar gekennzeichnet. Das Wetter in Bayern. Viel Sonne bei 20 bis 26 Grad. Im Laufe des Tages ziehen hohe Wolkenfelder durch, die auch mal dichter ausfallen. In der Nacht bewölkt und Tiefstwerte zwischen 15 und 8 Grad. Morgen ziehen Schauer oder Gewitter auf bei 20 bis 25 Grad. Am Mittwoch noch letzte Schauer, danach wieder mehr Sonne und wärmer bei 20 bis 28 Grad. Soweit die Nachrichten. Es ist 8.04 Uhr.
1: BR Schlager, der Verkehrsservice, eine Meldung von der A3 Passau Richtung Nürnberg zwischen Passau Nord und Eicher vorm Wald. Da steht ein defektes Auto auf der rechten Spur. 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
1: Guten Morgen, na, schon fit oder noch oder schon wieder müde? Ja, naja, Montag halt, ne? Oh. Das kriegen wir schon. Mit Musik geht ja alles besser, heißt es immer. Wir haben die schönsten Schlager für Sie. Gleich zum Beispiel diese neue Nummer von Alessa. Zwischen deinen Zeilen. Und vorher haben wir die Flippers mit. Das ganze Leben ist eine Wundertüte. Naja, schauen wir mal, was da drin ist, ne?
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0: Ein Golden Oldie von den Drifters. Saturday Night at the Movies. Der BR-Schlager-Sommer. Ja, Saturday Night at the Movies. Die Drifters, die waren am Wochenende im Kino. Sie vielleicht auch, ja, oder haben es was anderes unternommen am Wochenende. Ein paar Erinnerungen, zurückerinnern ans hoffentlich schöne Wochenende, vielleicht mit der Familie. Vielleicht haben sie auch einen kleinen Ausflug gemacht, einen schönen langen Spaziergang, sind gut essen gegangen oder haben selber was Schönes gekocht. Ja, und rucki zucki ist dann das Wochenende auch vorbei und schon ist wieder Montag. Ich war am Samstag auf einer Geburtstagsfeier. Ja, und da ist es recht spät geworden, nämlich Sonntag. Und der Sonntag selber, der war deshalb mit wenigen Aktivitäten bei mir. Aber es ist ja auch mal schön, wenn man sich daheim ein bisschen gemütlich machen kann, ne? Es ist Montag, der 24. August. Wir haben 16 Minuten nach 8. Und hier kommt André Stade mit Dabei wollten wir nur eine Nacht.
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0: Und den Schlagern von heute. Eva Luginger mit Heim.

0: voll dramatisch, die Nummer. Also von der Musik her zumindest. Aber ja, da singt man gern mit. Was für ein Evergreen, was für ein Ohrwurm. Ein Lied zieht hinaus in die Welt. Der unvergessene Jürgen Markus. 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Und gleich hören wir einen Riesenhit von Marius Müller-Westernhagen. Willenlos. Marina Marx, die singt dann auch noch von einem One-Night-Stand. Und die neue von den Schlagerpiloten spielen wir auch noch. Schuld war nur der Limoncello. Bei uns ist was los. 8:30.
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0: Es war ein Umweltskandal, der 2022 bundesweit für Schlagzeilen gesorgt hatte. Auf Initiative der Alpgenossenschaften im Rappenalptal südlich von Oberstdorf war der Rappenalpbach auf einer Länge von 1,5 Kilometern ausgebaggert und kanalisiert worden. Sabine Rieker aus unserem Bayern-Team. Seitdem wurde ja viel unternommen, damit sich der Bach wieder dynamisch entwickeln kann.
2: Denn einen Wildbach wiederherzustellen ist sehr langwierig. Immer wieder gab es Renaturierungsarbeiten. In den vergangenen 2 Wochen sollen sie nun abgeschlossen worden sein. Im Rappenalptal wurde noch einmal gebaggert, um dem Bach wieder mehr Raum zu geben. Dafür wurden Erdwälle entfernt und Schotter ins Bachbett eingebracht. So soll sich der Bach künftig wieder natürlicher entwickeln können, wie Katharina Reichert aus dem Rappenalptal berichtet.
3: Vor 3 Jahren waren schon einmal Renaturierungsmaßnahmen an dem unzulässig kanalisierten Wildbach vorgenommen worden. Starkregen oder Hochwasser hätten die Renaturierung auf natürlichem Weg weiter vorantreiben sollen. Weil diese aber ausgeblieben sind, einigten sich die Behörden, Alpgenossenschaften und Vertreter der Naturschutzverbände darauf, noch einmal und voraussichtlich ein letztes Mal mit dem Bagger nachzuhelfen. An anderen ehemals betroffenen Abschnitten dagegen erobern Flora und Fauna den Rappenalpbach zurück. Mitten im Schotter blüht aktuell zum Beispiel das lilafarbene Alpenleinkraut wieder.
2: Auf der A3 bei Passau haben Bundespolizisten am Wochenende ein Auto gestoppt, in dem doppelt so viele Menschen saßen wie erlaubt. Das hat die Verkehrspolizeiinspektion dort mitgeteilt. Aus dem Studio Passau berichtet BR24-Reporter Guido Fromm.
4: Der Fahrer, ein 20 Jahre alter Rumäne, hatte bei der Grenzkontrolle auf der A3 bei Rusdorf an der Rott im Landkreis Passau am Samstagnachmittag insgesamt 10 Personen im Fahrzeug, darunter 6 Kinder und Kleinkinder. Da sein Auto nur 5 Sitzplätze hatte, saßen die Kinder teils im Fußraum und im Kofferraum und das ohne jegliche Sicherung, wie es hieß. Die Polizei beendete die Weiterfahrt des Wagens, dessen französische Zulassung ebenfalls abgelaufen war. Gegen den Fahrer wurde den Angaben zufolge ein Verfahren eingeleitet. Außerdem musste er noch vor Ort ein Bußgeld im 3-stelligen Euro-Bereich zahlen.
2: Rieden in der Oberpfalz ist in diesem Jahr der Gewinnerort der BR-Kirchweih-Challenge. Am Samstag war die 5. und letzte Station in Bergreinfeld. Dort hatten die Teilnehmenden der Bercher Kerm die Chance, die führende Kirwa aus Rieden doch noch zu verdrängen. Es ist zwar nicht gelungen, aber anschließend haben alle gemeinsam gefeiert.
5: Das schweißt zusammen und man lernt unglaublich gute Freunde kennen.
6: Wir sind so dankbar, dass wir da teilnehmen durften, dass wir dabei sein durften. War ein mega Erlebnis.
7: Wir haben super gemacht, wir haben eine geile Kirchweih. Also von daher, wir lassen uns nicht unterkriegen.
8: Das sieht man mal, wenn man zusammen feiern kann, zusammen Spaß haben kann, was das mit einem, mit den Menschen macht. Das braucht man und es verbindet und ja, das ist einfach eine tolle Sache. Es tut gut.
9: Die Leute waren bei uns, wir waren bei denen und es hat so Spaß gemacht. Das ist richtig cool.
2: Die Kirchweih-Challenge ist eine gemeinsame Aktion von Bayern 3 und BR Heimat, bei der 5 bayerische Gemeinden gegeneinander antreten. Sie müssen sich in Geschicklichkeit, Teamgeist und Musikwissen messen. Hauptgewinn ist ein kostenloses Live-Konzert.
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0: Ja, das ist heute bei uns in Bayern oft sehr sonnig. Wenige Nebelfelder gibt es, die sich rasch auflösen. Und heute ziehen auch Wolken durch, die zeitweise auch mal dichter sind. Und es geht rauf auf 20 bis 26 Grad.
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Ja, dann Prost, ne? Die Schlagerpiloten schuld war nur der Limoncello. Der BR Schlager Sommer auf die Sekunde genau. 8.45 Uhr, dreiviertel neun ist es. 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Auf der 2 Millionen mit Millionen. Und die neue 1, Una Notte Italiano, Graziano und Sunrise. Una Notte Italiana, ja schön, ein wichtiger Sommerhit. 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
1: 9 Uhr. Die Nachrichten des Bayerischen Rundfunks mit Sisi Forster. Guten Morgen. Die Übersicht. Industrie fordert vor Kabinettsklausur schnelle Umsetzung von Reformen. Ukraine feiert 35. Unabhängigkeitstag. Waldbrände bedrohen US-Großstadt in Nevada. Das Wetter in Bayern oft sehr sonnig bei 20 bis 26 Grad. Berlin. Unter großem Reformdruck startet die Bundesregierung nach der Sommerpause in die zweite Jahreshälfte. Vor der Kabinettsklausur der Bundesregierung forderte der Bundesverband der deutschen Industrie unter anderem einen schnelleren Bürokratieabbau und Maßnahmen zur Stärkung des Wirtschaftswachstums. Die Hauptgeschäftsführerin des BDI, Görner, forderte im Morgenmagazin von ARD und ZDF, die vereinbarten Reformen müssten jetzt umgesetzt werden, statt weiter darüber zu diskutieren. Die SPD verweist in einem Präsidiumsbeschluss, der der Rheinischen Post vorliegt, auf das 500 Milliarden Euro Sondervermögen. Parteichef und Finanzminister Klingbeil erklärte, mehr als 50 Milliarden Euro seien bereits auf den Weg gebracht worden. Die Mittel flössen unter anderem in Schulen, Kitas, Krankenhäuser und andere Infrastrukturprojekte. Die Kabinettsklausur beginnt morgen auf Schloss Neuhardenberg in Brandenburg. Dort will die Bundesregierung ihre Vorhaben

0: der Greenpeace-Finanzexperte Vargas. Kiew. Heute feiert die Ukraine ihren 35. Unabhängigkeitstag. Dazu kommen mehrere europäische Staats- und Regierungschefs nach Kiew oder nehmen per Videoschalte an Beratungen über weitere Hilfen für das Land teil. Im Mittelpunkt stehen zusätzliche Unterstützung für die Ukraine, Sicherheitsgarantien und weitere Sanktionen gegen Russland. Großbritannien kündigte außerdem an, die Ukraine beim Aufbau einer eigenen Produktion weitreichender Marschflugkörper zu unterstützen. Überschattet werden die Feierlichkeiten von den anhaltenden Kämpfen. Bei einem russischen Angriff nahe Charkiw wurden nach ukrainischen Angaben 3 Menschen getötet. Russland meldete seinerseits den Tod 2 Kinder bei einem ukrainischen Drohnenangriff in der Region Krasnodar. Reno. Wegen der schweren Waldbrände im US-Bundesstaat Nevada haben Zehntausende Menschen ihre Häuser und Wohnungen verlassen. Mehr als 40.000 Anwohner seien bereits geflohen, weitere 45.000 sollten sich auf eine Evakuierung vorbereiten, sagte die Bürgermeisterin von Reno im CNN-Interview. Die Flammen hatten sich im Laufe des gestrigen Tages schnell auf eine Fläche von mehr als 6.000 Hektar ausgebreitet. Sie rückten auf etwa 8 Kilometer an Reno heran. Nach Behördenangaben sind 6 Personen verletzt worden, darunter 3 Einsatzkräfte. Berlin. Verbraucherschützer bemängeln Designtricks bei angezeigten Trinkgeldoptionen auf Kartenlesegeräten in Restaurants und Cafés. Auf den ersten Blick müsse erkennbar sein, wie Gäste Trinkgeld ablehnen oder die Höhe selbst festlegen können, betonte die Chefin des Bundesverbandes der Verbraucherzentralen POP. Man setze sich für ein Verbot manipulativer Designtricks auf europäischer Ebene ein, so POP. Dies betreffe auch Terminals für Kartenzahlung, bei denen auf dem Display zwar Vorschläge fürs Trinkgeld angetippt werden können, die jedoch teils größer und auffälliger gestaltet sind als die Optionen, wenig oder kein Trinkgeld zu geben. Das Wetter in Bayern. Viel Sonne bei 20 bis 26 Grad. Im Laufe des Tages ziehen hohe Wolkenfelder durch, die auch mal dichter ausfallen. In der Nacht bewölkt und Tiefstwerte zwischen 15 und 8 Grad. Morgen ziehen Schauer oder Gewitter auf bei 20 bis 25 Grad. Am Mittwoch noch letzte Schauer, danach wieder mehr Sonne und wärmer bei 24 bis 28 Grad. Soweit die Nachrichten. Es ist gleich 9.05 Uhr.
1: BR Schlager, der Verkehrsservice, A99 West, Umfahrung München Richtung Lindau. Im Tunnel Aubing ist ein Fahrzeug liegen geblieben, auf der linken Spur. 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
1: Ja, servus, grüß Gott, hallo nochmal. Montag, der 24. August, der BR Schlagersommer. Und zum Sommer... Ja, was gehört denn dazu? Natürlich auch Sommersound, Sommerhits, Sonne, die Sonne und du. Die Sonne und du. In dieser Stunde hören wir diesen Klassiker von Udo Jürgens und wir haben natürlich auch Neues dabei von den Nockies. Auch das in dieser Stunde. Und hier kommt Bernhard Brink, nicht einmal der Himmel. Guten Start Ihnen in die neue Woche mit uns, mit BR Schlager.
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0: 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Eins.
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Das war wieder ein Schlager von heute. Und jetzt gehen wir weit zurück und wünschen viel Spaß mit einem Klassiker von früher. 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

0: Ganz entspannt, relax, die Sonne und du gehören dazu, Udo Jürgens. Und heute gibt's ja bei uns in Bayern viel Sonne, auch einige Wolken, teils auch dichter, wo es die Sonne dann auch mal schwerer hat. Es geht rauf auf 20 bis 26 Grad. Und es ist auch schon recht frisch losgegangen heute. Hui. Aktuell zum Beispiel in Spalt in Mittelfranken erst 9 Grad. Geroldsgrün bei Hof, Oberfranken 10. Regenstauf in der Oberpfalz, da hat es 12 Grad. In Neu-Ulm-Holzschwang, da sind wir schon bei 14. In Eggerszell, Niederbayern 15. Und in Surber zur Stunde, Surber bei Traunstein, Oberbayern, da sind es schon 16 Grad. Schönen Tag Ihnen allen, ja auch den Urlaubern, die gerade noch bei uns in Bayern sind. Gute Erholung, viel Spaß, auch mit uns mit BR Schlager. Und bei uns jetzt um 9.17 Uhr Frosignori und Paradies.
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0: Jürgen Drees und ich schenke dir einen Regenbogen und jeden Stern vom Himmel hole ich zu dir. Ich weiß ja nicht, wenn man dann nachts mal in den Himmel schaut, wenn er die alle holen will, der Jürgen Drees, dann hat er sich wirklich viel vorgenommen. Jürgen Drees und ich schenke dir einen Regenbogen, 9.24 Uhr, in 6 Minuten bei uns die Neuigkeiten aus Bayern. Vorher haben wir noch Pia Sophie mit einem Kuss ohne Liebe und Hoffmann, eine Wolke am Hut.
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0: Eine Wolke am Hut. Hoffmann und Hoffmann im BR Schlager Sommer. Gleich Marco Wendre bei uns mit Sehnsucht war gestern. Und eine tolle Nummer von Mara Kaiser, wie ich finde. Alles atmet Liebe.
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0: Mit Sabine Rieker.
2: Gestern früh wurde auf einem Parkplatz bei Lenggries eine Leiche gefunden. Nun ist die Kriminalpolizei bei den Ermittlungen einen Schritt weiter. Denn bei der Obduktion wurden keine Hinweise auf einen gewaltsamen Tod gefunden. Allerdings ist die Identität weiter unklar. Die Polizei schätzt das Alter des Mannes auf 60 bis 80 Jahre. Frank Jordan aus dem BR-Studio Oberbayern hat weitere Informationen zu dem Fall.
3: Der Tote war im Bereich des Silvensteinspeichers auf einem Parkplatz an der B307 entdeckt worden. Das Gelände wurde daraufhin weiträumig abgesperrt. Eine Einsatzhundertschaft und Spezialisten der Kriminalpolizei suchten den Bereich bis Mittag nach Spuren ab. Auf der B307 kam es dadurch zeitweise zu erheblichen Verkehrsbehinderungen. Die Polizei bittet um Hinweise zu einem möglicherweise vermissten Mann im Alter zwischen 60 und 80 Jahren. Außerdem suchen die Ermittler Zeugen, die in der Nacht von Samstag auf Sonntag bis etwa 1.25 Uhr im Bereich der B307 zwischen Fall und der Abzweigung zur B13 Beobachtungen gemacht haben.
2: Nach Schwaben, da hat der Pilot eines Kleinflugzeugs großes Glück gehabt. Bei Waltenhofen im Landkreis Oberallgäu musste die Maschine auf einem Feld notlanden. Dabei brach das Fahrwerk ab. Die Flugzeugnase bohrte sich in den Boden und die Maschine überschlug sich mehrmals. Der 54 Jahre alte Pilot konnte sich aus dem Wrack befreien und blieb nahezu unverletzt. Ein idyllisches Gelände zum Durchwandern in den Bergen des Berchtesgadener Lands. Der sogenannte Zauberwald. Dort fließt die Ramsauer Ache und dort steht bereits ein Wasserkraftwerk. Der Gemeinderat von Ramsau ist nun dafür, dieses Kraftwerk zu modernisieren. Doch nun haben sich bayernweit Verbände zusammengeschlossen, die sich gegen das neue Wasserkraftwerk stellen. Der Landesfischereiverband, der Bund Naturschutz und der Landesbund für Vogel- und Naturschutz. Leon Wohlleben hat Einzelheiten.
4: In einem gemeinsamen Schreiben fordern sie den sofortigen Stopp des Projekts. Sie kritisieren vor allem, dass das modernisierte Wasserwerk mehr als das Vierfache der Wassermenge vom bisherigen Kraftwerk brauchen würde. Statt wie bislang 450 brauche es bis zu 2000 Liter Wasser pro Sekunde, die aus dem Fluss entnommen werden. Weniger Wasser im Fluss würde dann bedeuten, dass Fische und andere Lebewesen im Gewässer viel weniger Lebensraum haben. Gerade jetzt, wo es immer stärkere Trockenphasen gäbe, sei das problematisch. Der Betreiber der Anlage, der sogenannten Antenbichermühle, wollte sich auf BR-Anfrage nicht äußern. Der Zusammenschluss aus Verbänden hofft nun, dass das Landratsamt Berchtesgadener Land das Projekt ablehnt.
2: Autofahrer in Bayern müssen sich auf weitere Behinderungen einstellen. In München gehen die Bauarbeiten an der Landshuter Allee am Mittleren Ring in die nächste Phase. Bis Donnerstag sind die Auf- und Abfahrtsrampen an der Dachauer Straße nachts zwischen 21 Uhr und 6 Uhr gesperrt. Auch auf der A70 im Landkreis Haßberge wird es enger. Wegen Wartungsarbeiten am Tunnel Schwarzer Berg wird der Verkehr bis Mitte September jeweils einspurig durch eine Tunnelröhre geleitet.
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0: Heute oft sonniger, auch einige Wolken, die zeitweise auch mal kompakter sind. Für die allermeisten bleibt es aber trocken. Und wir kriegen heute bei uns in Bayern 20 bis 26 Grad.
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1: Und da haben wir jetzt einen echten Gassenhauer aus den 50ern. Anneliese, ach Anneliese, warum bist du böse auf mich? Von Hans Arno Simon. Der war ja nicht nur Sänger, sondern auch Komponist, Pianist und Produzent. Schon mit 11 Jahren gab er sein erstes Konzert. Später spielte er Swing und arbeitete sogar als Pianist beim Rundfunk. In den 50ern wechselte er dann zum Schlager und das mit sehr großem Erfolg. 1954 wurde Anneliese sein größter Hit und brachte Hans Arno Simon sogar eine goldene Schallplatte. In den Charts kam der Titel bis auf Platz 5. Und auch wenn Hans Arno Simon später vor allem als Komponist für Film, Fernsehen und andere Künstler arbeitete, mit Anneliese ist er bis heute im musikalischen Gedächtnis geblieben. Aus der Wirtschaftswunderzeit, unser BR-Schlager-Musikschatz, Hans Arno Simon, Anneliese.

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Die See und der Wildswasser. Der BR Schlagersommer mit Jürgen Lassauer. Wie spät haben wir es? 9.51 Uhr, 9 Minuten vor 10 nach den 10 Uhr Nachrichten für Sie. Karin Schubert hier am Mikrofon und wir hören uns, wenn Sie mögen, morgen ab 7 wieder. Schönen Montag mit BR Schlager. 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
1: 10 Uhr. Die Nachrichten des Bayerischen Rundfunks mit Sisi Forster. Die Übersicht. Industrie fordert Bundesregierung zur Wachstumsförderung auf. Ukraine erwartet hohen Besuch zum Unabhängigkeitstag. Amatrice erinnert an Erdbebenkatastrophe vor 10 Jahren. Das Wetter in Bayern, oft sehr sonnig bei 20 bis 26 Grad. Berlin. Kurz vor der Kabinettsklausur der schwarz-roten Koalition fordert die Industrie mehr Wachstumsförderung. Bei jeder Maßnahme müsse es darum gehen, auf Wachstum einzuzahlen, sagte die Geschäftsführerin des Bundesverbands der deutschen Industrie Gönner im Morgenmagazin von ARD und ZDF. Mit Blick auf die anstehenden Reformen dürfe nicht weiter diskutiert werden, sondern man müsse schlicht in die Umsetzung gehen, sagte Gönner. Auch der parlamentarische Geschäftsführer der SPD Wiese hat vor neuen Grundsatzdebatten gewarnt. Nach der Sommerpause müsse im Parlament konsequent umgesetzt werden, was im Juli verabredet wurde, sagte Wiese der Augsburger Allgemeinen. Die Menschen erwarteten zu Recht Ergebnisse. Morgen beginnt die zweitägige Kabinettsklausur in Brandenburg. Bei dem Treffen will die Bundesregierung ihre Pläne für die kommenden Monate festzurren. Hamburg. Der diesjährige Sommer hat in Deutschland nach einer Berechnung von Greenpeace volkswirtschaftliche Schäden in Milliardenhöhe verursacht. Diese entsprechen mit mindestens 36 Milliarden Euro knapp 1% des Bruttoinlandsprodukts, wie die Umweltorganisation mitteilte. Entstanden seien die Schäden vor allem durch Ernteausfälle, Waldbrände und Gesundheitskosten. Der Hitzesommer in Deutschland und Europa wird nach Einschätzung des Klimaforschers Rahmstorf kein Einzelfall bleiben. Es werde immer häufiger Sommer wie diese geben, solange man die Emissionen nicht auf null reduziere, sagte Rahmstorf der Rheinischen Post. Die aktuelle Politik der Bundesregierung reiche aber bei weitem nicht aus, um diese Ziele auch nur im Ansatz zu erreichen, beklagt der Klimaforscher. Kiew. Die Ukraine begeht heute

0: Maßnahmen zur Vorbeugung von Krankheiten. Die Chefin der Krankenversicherung, Carola Reimann, sagt in den Zeitungen der Funke Mediengruppe, Deutschland tue zu wenig, damit Menschen gar nicht erst krank werden. Handlungsbedarf sieht sie vor allem beim Konsum von Alkohol und Tabak und verwies auf eine Empfehlung der Weltgesundheitsorganisation. Demnach sollten gesundheitsschädliche Lebensmittel und Genussmittel verteuert und ihre Verfügbarkeit eingeschränkt werden. Und Reimann erklärte, das könnte heißen, dass Alkohol nicht an jeder Tankstelle verkauft werde. Amatrice. In der italienischen Gemeinde wird an die Erdbebenkatastrophe von vor 10 Jahren erinnert. In der Nacht um genau 3.36 Uhr, zum Zeitpunkt des schlimmsten Bebens, gab es zunächst eine Schweigeminute. Anschließend waren genau 239 Glockenschläge zu hören. Einen Schlag für jedes Todesopfer in Amatrice, wie die Nachrichtenagentur ANSA berichtete. Im Laufe des Tages wird Italiens Ministerpräsidentin Meloni erwartet. Am 24. August 2016 hatte ein Erdbeben der Stärke 6,2 die Gemeinde erschüttert. Das Wetter in Bayern. Viel Sonnenschein bei 20 bis 26 Grad. Im Laufe des Tages ziehen hohe Wolkenfelder durch. In der Nacht bewölkt und Abkühlung auf 15 bis 8 Grad. Morgen Schauer oder Gewitter bei 20 bis 25 Grad. Am Mittwoch wieder mehr Sonne und mit 23 bis 28 Grad auch wieder wärmer. Soweit die Nachrichten. Es ist 10.04 Uhr.
1: BR-Schlager, der Verkehrsservice A8 München Richtung Salzburg zwischen Rastplatz Seehammer See West und Irschenberg. Ein Unfall auf der linken Spur. A93 Rosenheim Richtung Kiefersfelden zwischen dem Dreieck Inntal und Reichenhardt. 5 Kilometer Stau. A94 Passau Richtung München zwischen Hohenlinden und Forst-Inning. Sperre nach einem Unfall. Und A99 Westumfahrung München Richtung Lindau zwischen Ludwigsfeld und Germering Nord. Da staut sich's.
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1: Hallo zusammen zu einem gemeinsamen akustischen Spaziergang durch den Montagvormittag. Ich hoffe, Sie hatten ein angenehmes Wochenende und sind mit Jürgen Lassauer gut in den Tag gestartet hier auf BR-Schlager. In dieser Stunde, schauen wir mal, ich mache so ein bisschen, Sie hören es wahrscheinlich, auf Hustinettenbärchen heute. Aber singen lasse ich ja eh die anderen. Womit starten wir da? Mit einer stimmlich perfekten Andrea Berg. Du hast mich 1000-mal belogen.

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1: Der wilde, wilde Westen fängt gleich hinter Hamburg an.
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0: Und den Schlagern von heute. Semino Rossi. Wahnsinn oder Liebe?
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0: Wahnsinn oder Liebe mit Semino Rossi durch den Montagvormittag hier im BR Schlager Sommer. Kennen Sie die Höllenklamm? Vielleicht waren Sie mal dort bei Greinau. Ist nicht nur ein beeindruckendes Stück Natur, hat spektakuläre Wege für die Menschen, die sich um das Naturjuwel kümmern, wird das Verhalten mancher Besucher allerdings zunehmend zum Ärgernis, teilweise sogar zur Gefahr. Müll, Schmierereien und beklebte Sicherheitshinweise gehören inzwischen zum Alltag. Julia Schlegel hat die Verantwortlichen beim Aufräumen in der Höllenklammball begleitet.
1: Snacktüten, leere Trinkflaschen, Bananenschalen. Schon auf dem Weg zur Höllentalklamm liegt einiges an Abfall. Nichts Neues für Bernhard Ostler und Martin Willibald von der Alpenvereinssektion Garmisch-Partenkirchen, die für die Klamm verantwortlich ist. Hier sogar ein kaputter Regenschirm.
2: Das ist ja gut. Ja. Jetzt zum Ring auf, braucht man es nicht mehr und dann schmeißt man es einfach etwa durch.
3: Und man wird halt da kostengünstig entsorgt.
1: Auch Schmierereien gibt's am Weg entlang der Felsen neuerdings. Die Männer vergleichen ihre Fotos am Handy vom letzten Aufstieg. Und schon wieder ist was Neues in Blau und Weiß dazugekommen. Eine Gedenktafel gleich daneben ist frisch übersprüht.
2: Es ist ja so schon schlimm, aber wenn sie es aufs Märte lernen und draufschmieren, dann ist es halt so richtig schade.
1: Kurz vor der Eingangshütte zur Klamm, wo die Toiletten über Nacht geschlossen sind, der nächste Fund. Braune Hinterlassenschaften, vermutlich menschliche. Die Verantwortlichen sind nach den ersten Metern fast sprachlos.
2: Ja, und es ist halt auffällig, dass es immer öfter vorkommt und immer mehr wird. Das ist einfach die Problematik.
1: Weil der Hüttenwirt heute noch nicht dazugekommen ist, sammeln die beiden von der Alpenvereinssektion rund um die Hütte leere Cola-Dosen, Apfelbutzen in Folie, Bierdeckel und Plastikflaschen ein. Und hier treffen sie auf Caroline Kalkbrenner von der Nachbarsektion.
4: Da die Binde, auch nicht schlecht. Nehmen wir das gleich mal mit, oder? Wir holen mal eine Tüte.
1: Eine Mülltüte finden Sie gleich in der Hütte des kleinen Klammmuseums. Allerdings bereits befüllt, aufgehängt am Arm einer lebensgroßen Figur.
4: Das wiegt ja jetzt auch nichts, das wieder mit runterzunehmen. Wenn man aufschleppen können Sie es auch, dann können Sie es auch wieder mit runternehmen. Ja.
1: Caroline Kalkbrenner von der DAV-Sektion München berichtet von ähnlichen Erfahrungen, auch aus anderen Gebieten. Als Ressortleiterin Hütten und Wege kennt sie Naturverschandelungen mit Graffitis auch vom Watzmann. Und hier im Wettersteingebirge im Rheintal wurde ein ganzer Felsen mit dicken roten Lettern zugeschmiert. Sie zeigt die Fotos auf dem Handy.
4: Ich weiß nicht, warum man sowas macht. Das Geld, was wir jetzt da unnötig verschwenden, würde ich eigentlich lieber in Wege Bau oder Halt und in die Hütten stecken, als dafür, dass jemand da Sachbeschädigung betrieben hat.
1: Und wie der Wirt der Eingangshütte berichtet, gehört Müll wegräumen und Dreck aufputzen wegen Wanderern, die nicht mal seine Gäste sind, inzwischen zum Alltag. Florian Michailow.
5: Die Leute, die dann vorbeikommen und dann noch so sarkastisch ihren Müll hinschmeißen und sagen, das ist ja auch nirgends eine Mülltonne.
1: Die Rücksichtslosigkeit ist sogar zu einem Sicherheitsproblem geworden. Deshalb müssen Bernhard Ostler und Martin Willibald noch durch die Klamm, vorbei an weiteren Schmierereien zum oberen Eingang. Dort sind 6 große Schilder extra angebracht, um Leben zu schützen. Aber komplett zugepappt, mit allen möglichen Aufklebern und daher unlesbar. Unterhalb hoher Felswände sollten sie eigentlich vor Steinschlag warnen.
2: Da bleiben sie hocken, machen Brotzeit und sonst irgendwas und sollten da eigentlich so schnell wie möglich durchgehen.
6: Ich weiß jetzt nicht, ob ich für eine freiwillige Feuerwehr da eine Werbung da hinten machen muss an einem Steinschlagschild.
1: Sie schrauben die zugeklebten Schilder ab und bringen die neuen an. Vorsicht, Steinschlag. Wie lange es diesmal sichtbar bleiben wird, ist die Frage.
0: Tja, Abfall und Schmierereien in der Höllentalklamm. Julia Schlegel über ein Problem, das offenbar immer schlimmer wird. Schon unglaublich, was angebliche Naturliebhaber so alles vermüllen.

Also ein Herz aus Gold ist mir auf alle Fälle viel, viel lieber. Ja, Norman Langen war das hier im BR Schlagertreff am 24. August. Der übrigens auch internationaler Tag der seltsamen Musik ist. Also da werden wir hier auf BR Schlager wahrscheinlich nicht fündig. Aber Sie dürfen sich natürlich zu Hause gerne austoben. Womit oder worauf auch immer. Ist ja heute alles erlaubt, ne? Am Tag der seltsamen Musik. Instrumente. Ja, Obacht, ich bin nicht sicher, ob Ihre Nachbarn das auch so toll finden, wenn Sie jetzt auf der Dachrinne trommeln oder mit der Kaffeekanne Flöte spielen. Die Idee bzw. Initiative für diesen internationalen Tag der seltsamen Musik und Musikinstrumente geht übrigens auf den New Yorker Musiker und Komponisten Patrick Grant zurück. Der hat sich vor allem als E-Gitarrist einen Namen gemacht. Und er ist bekannt für sein breites Spektrum von Klassik über Pop, Rock bis hin zu Weltmusik. Und neben der elektrischen Gitarre hat dieser Grant zum Beispiel auch noch balinesische Gamelan-Musik in seine Musik integriert. Ob das so harmonisch ist? Naja, darauf kommt es heute ja wohl auch gar nicht an. Wir bleiben hier aber auf BR Schlager erstmal unserer Devise treu. Harmonie ist immer gut. Und ein bisschen feiern gehört auch dazu. Mit Anni Perka zum Beispiel. Und der Fiesta del Sol.

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1: Rika. Forscher der Universität Augsburg haben einen Zusammenhang zwischen Birken- und Gräserpollen und mehr Asthma-Notfallbehandlungen in Bayern nachgewiesen. Dazu hat es am Institut für Umweltmedizin und integrative Gesundheit eine Studie gegeben. Wie die Ergebnisse genau aussehen, berichtet Susanne Hofmann aus dem BR-Studio Augsburg.
2: Dafür hat das Team des Instituts für Umweltmedizin automatisierte Pollenmessungen aus Augsburg, München und Nürnberg mit den Asthma-Notfällen verglichen. Auch Umweltdaten wie Temperatur und Luftverschmutzung wurden mit einbezogen. Das Fazit der Studie: Besonders Birken- und Gräserpollen belasten Asthma-Patienten zusätzlich. Die Ergebnisse könnten künftig helfen, Frühwarnsysteme zu verbessern und Asthmaanfälle gezielter zu verhindern. In weiteren Studien will das Team erforschen, wie sich Pollen und die verschiedenen Umweltfaktoren gegenseitig verstärken und auf die Gesundheit auswirken können.
1: Weil Wohnraum fehlt, gibt es immer öfter den Wunsch, auch in Gewerbegebieten Wohnungen bauen zu dürfen. Teilweise ist das schon erlaubt, etwa Betriebswohnungen für den Besitzer, also wenn der Bäcker über der Backstube wohnt. Es gibt auch andere Vorschläge, wie zum Beispiel Supermärkte aufzustocken und oben drüber Wohnungen einzurichten. Klingt einfach, ist es aber oft nicht, wie Rebecca Bück berichtet.
3: Für betriebliche Wohnungen sieht der Präsident des Bayerischen Handwerkstags Franz Xaver Peter Andl da keine Probleme. Kritischer sieht er den Bau von normalen Wohnungen. Es gäbe Fälle, wo Wohngebiete nah an Gewerbeflächen herangebaut worden seien und dann gegen die Betriebe geklagt wurde. So könnten Gewerbegebiete auch kippen und das Gewerbe seine Privilegien verlieren, weil der Gesundheitsschutz der Bewohner vorgeht. Der Präsident des Bayerischen Gemeindetags, Uwe Brandl, fordert da, den Menschen mehr zuzumuten und nicht alles, Zitat, zu Tode zu reglementieren.
1: In Mühldorf am Inn beginnt Ende der Woche die 5. Jahreszeit. Dann nämlich findet das Volksfest statt. Manche sagen endlich wieder. Die Wurzeln reichen zurück bis ins Jahr 1865. Die Vorbereitungen laufen auf Hochtouren und diesmal zapft eine Frau das erste Fass an, berichtet BR24-Reporterin Verena Gronde.
4: Bürgermeisterin Claudia Hungerhuber, SPD, hat ihr Debüt. Beim Probedurchlauf letzte Woche ging das Anzapfen einmal sogar mit zwei Schlägen. In den drei Zelten wird jeweils das eigene Festbier ausgeschenkt. Die Mass kostet 12,20 Euro und damit auch erstmalig über 12 Euro. Besonders stolz sind die Mühldorfer auf ihren internationalen Schützen- und Trachtenzug. Der sei der zweitgrößte der Welt, sagt Walter Gruber, Volksfestorganisator der Stadt Mühldorf.
5: Es sind heuer wieder da in Mühldorf die Schotten mit den Dudelsäcken. Es kommen unsere Städtepartnerschaften aus Cividale, Ungarn und aus Griechenland. Dieses Jahr sind es gute 3000 Teilnehmer und somit sind wir der zweitgrößte internationale Schützen- und Trachtenzug nach dem Münchner Oktoberfest.
4: Der Umzug ist, anders als bei der Wiesn, am Ende des Festes.
1: Tanja Gronde berichtete, los geht es mit dem Mühldorfer Volksfest am Freitag. Die Veranstalter erwarten in den 11 Tagen 250.000 Gäste. 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
6: Das wird ein schöner sonniger Tag heute. Ein paar Schleierwolken ziehen durch. Ansonsten wirklich schön. Zum Abend hin werden die Wolken dann ein bisschen dichter. Die Temperaturen steigen so auf 20 Grad im Fichtelgebirge und bis zu 26 Grad am Bodensee. In der Nacht dann hauptsächlich hohe Wolken über Bayern. Die Luft kühlt ab auf 15 Grad am Alpenrand bis zu 8 Grad im Landkreis Hof. Wie geht's weiter? Morgen wieder ein paar kompaktere Wolken mit Schauern und Gewittern. In Oberfranken bleibt es am längsten noch trocken. Mittwoch dann ziehen kompakte Wolken und Schauer nach Nordosten ab. Dahinter wieder Sonne. Am Donnerstag vor allen Dingen Sonne. Es gibt aber immer wieder ein paar Wolken natürlich, Schauer vor allen Dingen am Abend. Die Tiefstwerte in der Nacht bei 17 bis 10 Grad. Die Höchstwerte steigen morgen erstmal auf 20 bis 26 Grad. Mittwoch dann 23 bis 28 und am Donnerstag können es dann schon wieder 26 bis 31 Grad sein.
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6: Im BR-Schlager Sommer mit Sigrid und Marina. Und die haben pure Lust am Leben. Sie hoffentlich auch.

0: Fragen, die nicht beantwortet werden. Was macht Lena? Das ist der BR-Schlagersommer. Ja, mit Melodien, die uns durchaus beschwingt durch diesen Tag bringen. Haben Sie sich heute eigentlich schon bewegt? Also einmal richtig schwitzen vielleicht oder Yoga machen. Immer mehr setzen ja auch auf Tai Chi. Hierzulande besser bekannt als Schattenboxen. Ist eine Sportart aus China, deren Bewegungen eigentlich aus dem Kampfsport kommen, aus dem, was wir hier als Kung-Fu kennen. Ja, sind aber doch irgendwie ganz anders. In China ist es tatsächlich ein Volkssport und wird immer mal wieder auch als Sportart für Olympia gehandelt. Dann könnten auch Münchner ganz gute Chancen haben, denn dort sitzt die erfolgreichste Schule für Tai Chi in ganz Deutschland.
1: Der Trainingssaal der Wu Yuan Schule in München. 15 Schüler trainieren Taiji. Sie stehen auf einem Bein oder gehen in die Knie bis zum Boden, ein Bein gestreckt. Die Bewegungen sind langsam und fließend. Einzelne tragen blumige Namen. Das goldene Huhn steht auf einem Bein oder die Mähne des Wildpferds streicheln. Taiji-Formen sind festgelegte Bewegungsabläufe, die ursprünglich zur Selbstverteidigung dienten. Jetzt geht es um Harmonie von Bewegung und Atmung. Der Sport hat tiefe Wurzeln in der chinesischen Philosophie. Elisabeth Chen Meng ist seit Jahrzehnten dabei. Sie war schon deutsche Meisterin und hat an Weltmeisterschaften teilgenommen.
2: Mit Mitte 40 war meine Gesundheit durch Beruf und Familie sehr, sehr belastet. Und beim Tai Chi habe ich einen sehr positiven Ausgleich gefunden, sowohl geistig als auch körperlich. Und nächstes Jahr werde ich 70. Und Tai Chi ist für mich unentbehrlich geworden und wird auch ein Teil meines Lebens bleiben.
1: Die Münchner Wu Yuan Schule gibt es heuer seit 30 Jahren. Sun Zhenguo war Professor für chinesischen Sport in Shanghai und ist damals mit seiner deutschen Frau Caroline Roblitschka nach München gekommen. Die beiden erleben ein stetig wachsendes Interesse. Der gesundheitliche Nutzen von Tai Chi ist wissenschaftlich belegt. Forscher der Harvard Medical School haben in einer Studie geschwärmt, Tai Chi sei ebenso gesund wie Schwimmen, so Caroline Roblitschka.
3: Aber auch andere wissenschaftliche Studien haben bestätigt, dass Tai Chi zum Beispiel sehr gut ist für eine gesunde und tiefe Atmung und auch hilft, Stress abzubauen. Das ist ja allgemeinhin auch bekannt. Aber auch Kreislauf, Herzgesundheit werden gestärkt, der Blutdruck wird positiv beeinflusst, Konzentration und Gedächtnis werden gefördert. Das merkt man dann, wenn man die Abläufe, wenn man sich die merken muss, ist nämlich gar nicht so einfach.
1: Viele an der Wu Yuan Schule betreiben Tai Chi aber auch als Wettkampfsport. Seit 2001 hat die Schule 23 Mal den Pokal für das beste Team bei deutschen Meisterschaften geholt. Dazu zahlreiche Medaillen bei Europa- und Weltmeisterschaften. Dort treten immerhin Profisportler aus Asien an. Es gibt zahlreiche Stile und Formen bei Tai Chi. Langsamere und kraftvolle, wie den Chen-Stil. Den trainiert Stefan Sattler gerade. Er ist zweimaliger Vize-Europameister.
4: Mir gefällt vor allem die Ästhetik beim Tai Chi, die man einmal von außen sieht, als Zuschauer in der Eleganz der Bewegung. Und dann natürlich von innen, wenn man das seltene Glück hat, dass man den Energiefluss durch den ganzen Körper bis in die Fingerspitzen spürt. Und sowas kenne ich sonst nur noch von der Musik, wenn tatsächlich mal Körper und Geist eine Einheit bilden.
1: Vor 30 Jahren, sagen die Gründer der Münchner Schule, konnten die meisten Münchner mit Tai Chi noch nichts anfangen. Inzwischen kennen viele den Sport. Und jenseits von gesundheitlichen Vorteilen, von Meisterschaften und Medaillen, viele machen Tai Chi einfach, weil es Spaß macht.
0: Das goldene Huhn probiere ich doch gleich mal aus. Hermann Scholz war das aus Deutschlands erfolgreichster Schule für Tai Chi in München. So, musikalisch schlagen wir jetzt wieder Schlager-Sommermäßig zu. Ja, Vincent Groß ist ja da ein Garant für, oder? Weißt, was ich meine?

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1: Um 11 Uhr mit Sisi Forster. Die politische Sommerpause ist vorbei. In Berlin sind die Spitzen der CDU und der anderen Parteien zusammengekommen, um die Regierungsklausur vorzubereiten, die morgen beginnt. Im Mittelpunkt stehen die geplanten Reformen. Unsere Hauptstadtkorrespondentin Eva Huber fasst zusammen.
2: Merz spricht von historischen Beschlüssen, die die Bundesregierung vor der Sommerpause getroffen hat. Und die sollen jetzt schnell umgesetzt werden. Das große Beispiel ist da die Rentenreform, von der sich Merz auch Entlastung für die Wirtschaft verspricht. Sehr wichtig für ihn ist auch der Bürokratieabbau, Digitalisierung und KI. Vor allem bei KI-Anwendungen für die Industrie. Da soll Deutschland an die Weltspitze. Das ist die Vision. Und die Hoffnung dahinter ist, dass man damit dann die Wirtschaft wieder stärkt und so sich auch die Stimmung im Land dreht.
1: Die EU hat weitere 6,1 Milliarden Euro an Finanzhilfen für die Ukraine freigegeben. Die Mittel sollen insbesondere für die Beschaffung von Luftverteidigungssystemen, Raketen, Munition und Radaranlagen eingesetzt werden. EU-Kommissionspräsidentin von der Leyen begründete den Schritt mit der Intensivierung der russischen Angriffe und bekräftigte die anhaltende Unterstützung Europas für die Ukraine. Die Hilfen sind Teil eines größeren EU-Unterstützungspakets im Umfang von bis zu 90 Milliarden Euro. Ernteausfälle, Brände und Niedrigwasser. All das kostet nach einer Berechnung der Umweltorganisation Greenpeace allein in diesem Jahr 36 Milliarden Euro. Die AfD sieht keinen Zusammenhang mit dem Klimawandel. Parteichef Chrupalla hat im ARD-Sommerinterview von Panikmache gesprochen. Für ihn sei das ein ganz normaler Sommer gewesen. Allerdings sollten Schulen, Krankenhäuser oder Pflegeeinrichtungen mit Klimaanlagen ausgestattet werden. Die Menschen bewege aber mehr die Frage, ob sie sich den Strom für Klimaanlagen noch leisten könnten. Verbraucherschützer kritisieren die Trinkgeldabfragen auf Kartenterminals in Restaurants und Cafés. Denn da sehen sie einen Versuch, die Kunden zu beeinflussen. Häufig seien vorgeschlagene Trinkgeldbeträge deutlich auffälliger dargestellt als die Optionen kein Trinkgeld oder freie Eingabe. Der Verbraucherzentrale Bundesverband fordert daher transparente und gleichwertig sichtbare Auswahlmöglichkeiten, damit Gäste wirklich frei über dein Trinkgeld entscheiden können. Das Wetter in Bayern. Viel Sonnenschein bei 20 bis 26 Grad. Im Laufe des Tages ziehen hohe Wolkenfelder durch, in der Nacht bewölkt und Abkühlung auf 15 bis 8 Grad.

0: Verkehr wird langsam an der Unfallstelle vorbeigeführt. Und B2 Weilheim Richtung Mittenwald zwischen Kaltenbrunn und der Staatsstraße bei Kleis, da staut sich's auf 4 Kilometer Länge.
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0: Ja, und die sagt Hallo und Grüß Gott zu sommerlichen Melodien in ihrem Lieblingsradio. Und in dieser Stunde auch noch mit Ideen, die fränkischen Winzer so umtreiben. Die brauchen nämlich dringend Wasser für ihre Reben und da werden ihnen durchaus Steine in den Weg gelegt. Im übertragenen Sinne natürlich. Und musikalisch reisen wir jetzt erstmal mit Gigi Anderson quasi um die Welt an den weißen Strand von San Angelo.

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0: 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Monika Martin, das ist der BR-Schlager Sommer mit Karin Schubert am Mikrofon und echten Problemen, die den Winzern eigentlich schon lange zu schaffen machen, vor allem im eh trockenen Franken. Ja, die fränkischen Winzer, die kämpfen gerade an mehreren Fronten. Einmal trinken die Menschen weniger Wein und zum anderen haben die letzten Wochen mit Hitze und Dürre das Problem Wassermangel verschärft. Also sind jetzt neue Ideen gefragt, zum Beispiel Wasser speichern im Winter für den Sommer beispielsweise. Fragt sich nur, wer das bezahlt. Pirmin Brennineck hat mal nachgefragt.
1: Nach Wochen hat es im unterfränkischen Iphofen das erste Mal nennenswert geregnet. Wie in vielen fränkischen Weinorten kämpfen die Winzer mit der Trockenheit. Helfen soll ein Pilotprojekt, eine 7 Kilometer lange Wasserleitung zum Main im nahegelegenen Kitzingen. Vor 5 Jahren gab es eine Förderzusage des Freistaats. Wasser fließt aber noch nicht.
2: Es ist sehr viel Zeit mit Reden kaputt gegangen, mit Ideologie kaputt gegangen. Ich glaube, in Zeiten wie diesen musst du extrem pragmatisch sein.
1: Winzerin Andrea Wirsching gilt als eine der prominentesten Befürworterinnen des Projekts. Für dieses soll im Winter Wasser aus dem Main gepumpt werden in ein Speicherbecken bei Iphofen. Unnötig oder zu aufwendig, warum nur der Weinbau, kritisieren Gegner seit Beginn der Planungen. Und seitdem haben sich die Rahmenbedingungen verändert. Die Projektkosten sind gestiegen, der fränkische Weinbau steckt in einer Absatzkrise. Für die Weinwasserleitung nach Iphofen fehle den Winzern das Geld.
2: Also die letzte Zahl, die ich im Kopf habe, das müsste aber schon 8, 9 Jahre her sein, waren 23.000 Euro pro Hektar. Ja, das ist viel zu viel. Wir haben ja im Moment hier eine Situation, einen Strukturwandel. Der ganze Weinbau ist im Wandel, weil einfach weltweit viel zu viel Wein da ist. Aber in so einer Strukturwandelzeit geht es ums Überleben für viele. Und da hast du nicht noch mal eben 23.000 Euro pro Hektar.
1: Mit anderen Worten, die bis zu 10 Millionen Euro Förderzusage des Bayerischen Umweltministeriums reiche nicht mehr. Ähnliches berichten Beteiligte in den Weinorten Northeim und Oberschwarzach, ein paar Kilometer entfernt. Auch dort würde der Freistaat Pilotprojekte zur Bewässerung fördern, mit gleicher Summe, vorausgesetzt, sie werden umgesetzt. Zumindest in Oberschwarzach glaubt daran nicht mal mehr der Vorstand des örtlichen Weinbauvereins, genauso wenig wie Barbara Becker, CSU-Landtagsabgeordnete und seit kurzem Präsidentin des Fränkischen Weinbauverbands.
3: Ein super interessantes Projekt, weil da die Planung war, Hochwasserschutz und Bewässerung zu kombinieren. Und nachdem die Landschaft sehr komplex ist, war auch die Planung sehr komplex, weil es wäre immens teuer gewesen.
1: Chancen sehe sie hingegen für Iphofen und Northeim. Es brauche aber eine günstigere Planung. Damit die gelingt, schlägt Daniel Hessdörfer von der Landesanstalt für Weinbau und Gartenbau vor, die Pilotprojekte zu überarbeiten. Die Landesanstalt hat Erfahrung mit Bewässerung und würde sie gerne begleiten. Hessdörfer sagt,
4: wir brauchen überall mehr Wasser. Nicht nur der Weinbau braucht mehr Wasser. Für die urbane Bewässerung brauchen wir mehr Wasser, also für die Stadtbewässerung, für das Grün, für die Bäume, dann für die Sportplätze brauchen wir Bewässerung, dass man eben Wasser nachhaltig zur Verfügung stellt für die Bewässerung von jeglichen Kulturen.
1: Eine ähnliche Idee hat auch Winzerin Andrea Wirsching, die Projektmittel umwidmen, Wasser nicht nur für die Winzer zur Verfügung stellen.
2: Wenn wir es schaffen würden, Winterhochwasser, wenn sie denn kommen, tatsächlich in der Fläche zu halten, dann käme es ganz vielen zugute.
1: Das Bayerische Umweltministerium schreibt allerdings, die derzeitige Förderrichtlinie gelte lediglich für Sonderkulturen, wie zum Beispiel Wein. Wasser für Sportplätze oder Stadtgrün sei nicht umfasst. Die Millionen für die bisher geplanten Pilotprojekte stünden weiterhin bereit.
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Ist das nicht ein schönes Kompliment, oder? Von Bellbook and Candle. Wir sind mittendrin im BR-Schlager-Sommer. Am, jetzt halten Sie sich fest, über das Wetter-Schimpfentag. Ja, der hat uns gerade noch gefehlt zu unserem Glück, oder? Also, übers Wetter reden tun wir ja alle irgendwie gerne. Und man kann es ja auch nie allen recht machen. Zu warm, zu kalt, zu nass oder zu trocken. Also wenn wir Bauern, Winzer oder Obstplantagenbesitzer fragen, da hat immer irgendeiner was am Wetter auszusetzen. Und genau darauf spielt natürlich dieser verrückte Feiertag an. Und wer heute so richtig übers Wetter schimpfen kann? Ja, ich glaube, da gibt es gar nicht so viele. Klären wir aber gleich in unserem Wetterbericht nach den Bayern-Meldungen. Bis dahin habe ich noch den aktuellen Titel von Nico Sücker für Sie. Joanna, Rosi oder Laila. Sie haben die Wahl.

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1: Rieker. Gestern früh wurde auf einem Parkplatz bei Lenggries eine Leiche gefunden. Nun ist die Kriminalpolizei bei den Ermittlungen einen Schritt weiter. Denn bei der Obduktion wurden keine Hinweise auf einen gewaltsamen Tod gefunden. Allerdings ist die Identität weiter unklar. Die Polizei schätzt das Alter des Mannes auf 60 bis 80 Jahre. Frank Jordan aus dem BR-Studio Oberbayern hat weitere Informationen zu dem Fall.
2: Der Tote war im Bereich des Silvensteinspeichers auf einem Parkplatz an der B307 entdeckt worden. Das Gelände wurde daraufhin weiträumig abgesperrt. Eine Einsatzhundertschaft und Spezialisten der Kriminalpolizei suchten den Bereich bis Mittag nach Spuren ab. Auf der B307 kam es dadurch zeitweise zu erheblichen Verkehrsbehinderungen. Die Polizei bittet um Hinweise zu einem möglicherweise vermissten Mann im Alter zwischen 60 und 80 Jahren. Außerdem suchen die Ermittler Zeugen, die in der Nacht von Samstag auf Sonntag bis etwa 1.25 Uhr im Bereich der B307 zwischen Fall und der Abzweigung zur B13 Beobachtungen gemacht haben.
1: Auf der A3 in Passau haben Bundespolizisten am Wochenende ein Auto gestoppt, in dem doppelt so viele Menschen saßen wie erlaubt. Das hat die Verkehrspolizeiinspektion dort mitgeteilt. Aus dem Studio Passau berichtet BR24-Reporter Guido Fromm.
3: Der Fahrer, ein 20 Jahre alter Rumäne, hatte bei der Grenzkontrolle auf der A3 bei Rustorf an der Rott im Landkreis Passau am Samstagnachmittag insgesamt 10 Personen im Fahrzeug, darunter 6 Kinder und Kleinkinder. Da sein Auto nur 5 Sitzplätze hatte, saßen die Kinder teils im Fußraum und im Kofferraum und das ohne jegliche Sicherung, wie es hieß. Die Polizei beendete die Weiterfahrt des Wagens, dessen französische Zulassung ebenfalls abgelaufen war. Gegen den Fahrer wurde den Angaben zufolge ein Verfahren eingeleitet. Außerdem musste er noch vor Ort ein Bußgeld im dreistelligen Eurobereich zahlen.
1: Rieden in der Oberpfalz ist in diesem Jahr der Gewinnerort der BR Kirchweih Challenge. Am Samstag war die 5. und letzte Station in Bergrheinfeld. Dort hatten die Teilnehmenden der Bercher Kerm die Chance, die führende Kirwa aus Rieden doch noch zu verdrängen. Es ist zwar nicht gelungen, aber anschließend haben alle gemeinsam gefeiert.
4: Das schweißt zusammen und man lernt unglaublich gute Freunde kennen.
5: Wir sind so dankbar, dass wir da teilnehmen durften, dass wir dabei sein durften. War ein mega Erlebnis.
6: Wir haben super gemacht, wir haben eine geile Kirchweih. Also von daher, wir lassen uns nicht unterkriegen.
7: Das sieht man mal, wenn man zusammen feiern kann, zusammen Spaß haben kann, was das mit einem, mit den Menschen macht. Das braucht man und es verbindet und ja, das ist einfach eine tolle Sache. Es tut gut.
8: Die Leute waren bei uns, wir waren bei denen und es hat so Spaß gemacht. Das ist richtig cool.
1: Die Kirchweih-Challenge ist eine gemeinsame Aktion von Bayern 3 und BR Heimat, bei der 5 bayerische Gemeinden gegeneinander antreten. 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
9: Viel Sonne heute, erst am Nachmittag und zum Abend hin können dann langsam ein paar Wolken aufziehen, Höchstwerte 20 bis 26 Grad. In der Nacht kühlt es dann ab auf 15 bis 8 Grad. Morgen dann von Schwaben her Schauer oder Gewitter. In Oberfranken bleibt es noch am längsten trocken und am Mittwoch dann ziehen die Wolken und Schauer wieder ab. Dahinter kommt Sonne und es wird wieder wärmer. Noch wärmer dann am Donnerstag mit mehr Sonne als Wolken, aber erst am Abend dann wieder Schauer oder Gewitter. Die Tiefstwerte in der Nacht 17 bis 10 Grad, die Höchstwerte erstmal 20 bis 25. Am Mittwoch sind es dann 23 bis 28 und am Donnerstag schon wieder 26 bis 31 Grad.
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10: Dieses Lied ist für alle Menschen, die Schlager lieben. 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
1: Gute Laune Musik von Mountain Crew um gleich 11:45. Das ist doch mal Musik für Ihre Mittagspause, oder? Hier im BR Schlager Sommer. Und da hätte ich vielleicht eine Idee für einen kleinen Ausflugstipp in dieser Woche. Wenn Sie in der Nähe von Bad Windsheim sind, dann schauen Sie doch mal vorbei beim Freilandmuseum. Da ist nämlich gerade Märchenwoche.
2: Nixen, Meeresdrachen und Wassermänner im Badhaus aus Wendelstein. Kostüme und Tanz mit Aschenputtel auf dem Ball im Jagdschlösschen aus Eierlohe. Eine Zeitreise der ganz anderen Art kann man eine Woche lang im Museumsgelände machen. Unterwegs sein mit Hans im Glück, mit Frau Holle die Betten ausschütteln, wo kann es authentischer gelingen, in Märchenwelten einzutauchen, als in den Scheunen, Stuben und Gärten des Museums, in dem ja ohnehin Alltag früherer Zeit erlebbar ist. Natürlich wird auch geschmiedet, werden Körbe geflochten oder Flachs gesponnen. In der Märchenwoche wird aus dem Flachs im Flachsbrechhaus aus Geilshofen eben Engelshaar.
1: Na, das hat uns doch gerade noch gefehlt zum Glück, oder? Monika Griskau über die Angebote zur Märchenwoche im Fränkischen Freilandmuseum Bad Windsheim. Und Ähnliches jetzt von Purple Schulz. Du hast mir gerade noch gefehlt.

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5:45 im BR-Schlager Samstag an diesem 24. August, dem 52. Geburtstag von Achim Petri. Ja, das ist der Sohn von Wolfgang Petri. Und er setzt die Karriere seines Vaters eigentlich ziemlich erfolgreich fort. Schon spannend. Auch wenn er ab und zu so ein paar Sprüche über seinen Vater loslässt, die gar nicht so freundlich sind. Irgendwann hat er mal gesagt, sein Vater wäre ohne seine Mutter komplett hilflos. Naja, da gibt es ja auch noch andere Familien, in denen das so ist. Ne? Wir gratulieren in jedem Fall natürlich mit einem Lied von ihm. Deine Liebe ist der Wahnsinn. Happy Birthday, Achim Petri.

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1: Um 12 Uhr mit Benjamin Day. Jetzt soll er kommen, der Herbst der Reformen. In Berlin bereiten die Regierungsparteien eine Klausur vor, bei der sie festlegen wollen, wie es mit Pflege, Rente und anderen Baustellen weitergeht. Die SPD will noch Änderungen an den Rentenplänen. Parlamentsgeschäftsführer Wiese hat im Deutschlandfunk eine Härtefallregelung gefordert, damit auch Menschen, die lange gearbeitet haben, weiterhin früher in Rente gehen können. Aber er will das Paket auch nicht komplett aufschnüren.
2: Also wir haben da noch einiges an Diskussionen vor uns. Aber nochmal, dass die Rentenkommission dieses Ergebnis vorgelegt hat, dass man sich darauf verständigt hat, das hatten auch viele nicht erwartet. Und ich sage es auch sehr deutlich, wenn man jetzt anfängt, zu viel dort wieder in Frage zu stellen, das ist so ein bisschen wie so ein Jenga-Turm, dann wird es brüchig.
1: Die Ukraine begeht heute ihren 35. Unabhängigkeitstag und Bundeskanzler Merz sicherte weitere Unterstützung zu. In einem Video auf X sagte er, man stehe fest an der Seite des Landes. Die Ukrainerinnen und Ukrainer zeigten der gesamten Welt, was es heiße, für Freiheit und einen gerechten Frieden einzustehen. Zum Unabhängigkeitstag sind einige EU-Spitzenpolitiker nach Kiew gereist, unter anderem der britische Premier Burnham. Immer mehr Menschen zahlen im Café oder Restaurant mit Karte, auch das Trinkgeld. Dabei warnen die Verbraucherzentralen vor Tricks und Manipulation. Es geht um die Optionen, die auf dem Kartenlesegerät angezeigt werden. Mehr dazu von Anna Farwig.
3: Immer wieder würden Felder, die voreingestellt ein Trinkgeld von zum Beispiel 7, 10 oder 20% vorschlagen, größer oder farblich auffälliger dargestellt, als die Möglichkeit, kein Trinkgeld zu geben oder es per Hand selbst einzutippen. Die Chefin des Bundesverbands der Verbraucherzentralen POP sagt, diese Möglichkeit müsse auf den ersten Blick erkennbar sein und dürfe nicht versteckt werden.
1: In der Bamberger Innenstadt hat gestern ein 86-jähriger Autofahrer die Kontrolle über sein Auto verloren. Laut Augenzeugen könnte er Gas und Bremse verwechselt haben. Wie die Polizei mitteilte, fuhr er durch den Außenbereich einer Gaststätte, durchbrach dann ein Metallgitter und blieb schließlich im Fenster eines Wohnhauses stecken. Der Mann und seine Beifahrerin wurden dabei schwer verletzt. Derzeit wird geprüft, ob das Haus einsturzgefährdet ist. Der Schaden beläuft sich auf rund 140.000 Euro. Das Wetter in Bayern. Viel Sonnenschein bei 20 bis 26 Grad. Im Laufe des Tages ziehen hohe Wolkenfelder durch. In der Nacht bewölkt und Abkühlung auf 15 bis 8 Grad. Morgen Schauer oder Gewitter bei 20 bis 25 Grad. Am Mittwoch wieder mehr Sonne bei 23 bis 28 Grad. Soweit die Nachrichten. Es ist 12.03 Uhr.
4: BR Schlager, wir schauen auf die Fernstraßen. A3 Passau Richtung Nürnberg. Zwischen Metten und Schwarzach 5 Kilometer Stau nach einem Unfall. Der Verkehr wird über den Standstreifen geleitet. A7 Fulda Richtung Würzburg. Zwischen Wasserlosen und Gramschatzer Wald 5 Kilometer Stau. A93 Hof Richtung Weiden. Zwischen Tiersheim und Wunsiedel ein Unfall auf der rechten Spur. Und A94 Passau Richtung München. Zwischen Hohenlinden und Forstinning 4 Kilometer Stau wegen Reinigungsarbeiten.
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4: Hallöle. Zurück im Schlagerparadies. Wir genießen den Sommer und die Musik, die uns durch diese Mittagsstunde trägt. Ja, in unseren Promi-News um 12:15 Uhr, da geht's heute um

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0: Maria K. im BR Schlager Sommer. Ja, Sommer, Sonne, Glücksgefühle. Es geht ja wieder langsam aufwärts mit den Temperaturen nach einem kleinen Zwischentief. Und die Festivalsaison, die steuert quasi auf den Höhepunkt zu. Doch viele Musikevents, die wissen momentan gar nicht, ob sie nächstes Jahr überhaupt noch mal stattfinden können. Vor allem die steigenden Kosten machen vielen Events einen Strich durch die Rechnung. Immer öfter ist sogar vom Festivalsterben die Rede. Und genau in dieser Ausgangslage haben zwei Jungs aus Aschaffenburg sich getraut, ein Festival ganz neu zu gründen. Und zwar für Hip-Hop-Fans. Kann das funktionieren? Monika Böhm hat sich dort mal umgehört.
1: Okay, also es stehen die ganzen Autos noch bei den Foodtrucks und die müssen da alle weg.
2: Mit seinem Funkgerät in der Hand eilte 22-jährige Mark Keller in Richtung der Foodtrucks, während sein Kumpel Lovell Malik Bogner noch die letzte Bank zum Einlass schleppt. Kurz vor Start des Bass-Festivals auf dem Aschaffenburger Hochschulcampus kommen die beiden Veranstalter doch noch in Stress, gibt Mark zu.
1: Die Securities sind gekommen, die müssen gebrieft werden, dann die Sanitätsleute müssen gebrieft werden, dann die Notausgänge müssen bewacht. Also tausend Themen irgendwie gerade, die jetzt auf einmal kommen.
2: Und Mark und Lovell stemmen all das ehrenamtlich, kümmern sich selbst um Booking, Design und Konzept. Während andere Festivals aufgeben, wollen die Jungs eine Lücke füllen, sagt der 23-jährige Lovell.
3: Es muss doch ein Festival für junge Leute geben. Es gibt ein Stadtfest, es gibt so viele Veranstaltungen, aber nichts, was mit so Hip-Hop zu tun hat, bis die größte Jugendkultur immer noch.
2: Das zeigen auch die vielen Besucher, die gleich nach Einlass aufs Gelände strömen, das jetzt einen Tag lang im Zeichen des Hip-Hop steht. Neben der Hauptbühne gibt's auch eine für DJs. In der Graffiti-Area kann man sich im Sprayen versuchen und beim Tattoo-Stand sogar tätowieren lassen. Das alles braucht's, um junge Menschen zu erreichen, sagt auch Andreas Jäger, Geschäftsführer des Verbands für Popkultur in Bayern.
4: Bei den jüngeren Leuten geht's auch mehr um Awareness, geht's auch mehr um Themen wie ist die Festival-Experience als Ganzes. Also es ist nicht nur eine Band geht auf die Bühne und dann ab dafür, sondern da muss es auch mehr geben, mehr Unterhaltung, mehr Inhalte für Instagram zum Beispiel. Also das sind auch viele Themen. Ja.
2: Neue Konzepte entwickeln, das ist wichtiger denn je. Denn viele Festivals haben es aktuell schwer. Kostenexplosionen, Extremwetterlagen und bürokratische Auflagen machen den Events zu schaffen. Andere Bundesländer wie Niedersachsen oder Schleswig-Holstein sprechen schon von einem Festivalsterben. Und auch in Bayern sind die Aussichten nicht gerade rosig, findet Jäger.
4: Die Entwicklungen sind einigermaßen dramatisch. Also wir haben jetzt ca. 10 bis 15 Festivals schon verloren. Allein in unseren Mitgliedern sind es 10, die nächstes Jahr nicht mehr veranstalten. Wir haben auch eine kleine Abfrage gestartet und ca. 30% der Festivals wissen nicht genau, ob sie noch weitermachen können. Das heißt, wir sind noch nicht ganz in einem Festivalsterben, wir stehen kurz davor.
2: Haben neue Festivals wie das Bass dann überhaupt eine Chance? Der Trend geht aktuell hin zu schlankeren Strukturen. Ein Tag statt das ganze Wochenende und DJ statt Bands. Im Hip-Hop ist das längst normal. Vielleicht trifft Aschaffenburg also genau die richtige Kerbe.
4: Ich bin immer Freund davon, wenn junge Leute was auf die Beine stellen, weil sie ganz nahe dran sind an dem Geschmack der anderen jungen Leute. Also die wissen aus erster Hand, was Leute wollen. Und das kann gut funktionieren, gerade wenn da eben ein Ort wie Aschaffenburg vielleicht noch nicht viel Angebot in dem Bereich da ist, also gerade Subkulturen und Kollektive, die sowas dann bespielen.
2: Damit es finanziell klappt, sind die Jungs aber trotzdem auf Hilfe vom Kulturamt Aschaffenburg angewiesen. Das stellt die gesamte Infrastruktur auf dem Hochschulcampus. Amtsleiter Jörg Farbig findet das wichtig.
5: Kultur verändert sich immer durch Impulse aus der Jugend. Das, was heute etablierte Rockmusik ist, war in den 60ern, 70ern eine große Jugendbewegung und auch eine große Gegenbewegung zu den etablierten Kulturformen. Und insofern finde ich es extrem wichtig, dass man die jungen Menschen dabei unterstützt, selbst wenn es die eigenen Geschmäcker manchmal strapaziert. Weil es ist ein Teil unserer gesellschaftlichen Struktur. Es sind wichtige Impulse, die davon ausgehen.
2: Und das scheint zu funktionieren. Insgesamt feiern mehr als 2000 junge Menschen bis nachts um 11. Ein Vorteil für die Gäste: Dank der Förderungen ist das Bass-Festival dieses Jahr noch kostenfrei.
6: Das ist natürlich für die Zielgruppe, sage ich mal, perfekt. Studenten, freier Eintritt, Getränke sind okay vom Preis.
7: Wir haben hier unnormal Spaß. Wir freuen uns schon auf den nächsten Auftritt und wir sind gespannt, was heute noch kommt.
8: Wirklich krass, dass zwei junge Leute das alles hier auf die Beine gestellt haben. Also ist echt verrückt.
2: 16 Acts wechseln sich auf den beiden Bühnen ab. Regionale, aber auch überregionale Hip-Hopper und DJs bringen richtig Stimmung auf den Campus. Die Fans drängen sich vor der Bühne, schwenken die Arme im Takt. Lovell und Mark können jetzt endlich durchschnaufen. Für sie ist klar, trotz Stress wollen sie weitermachen.
3: Der Haushalt der Stadt wird jedes Jahr neu geplant, deswegen man weiß es nicht. Aber wenn es nach uns geht, werden wir das 10, 20, 30, 50 Jahre, solange wir leben, immer weitermachen. Ist doch geil.
2: Auch wenn es diesmal ein Erfolg war, nächstes Jahr müssen die Veranstalter auf alle Fälle Eintritt verlangen. Dann wird sich zeigen, ob sie auch mit anderen Festivals konkurrieren können.
0: Wir wünschen auf jeden Fall viel Glück und wenden uns jetzt wieder etwas anderen Stilrichtungen zu. Herbert Grönemeyer hätte ich für Sie hier auf BR Schlager. Was soll das?

Uta Bresan im BR-Schlager Sommer an diesem 24. August, der übrigens auch ein Gedenktag ist, ja, am 24. August im Jahr 79 nach Christus. Ja, was war da wohl passiert? Geschichtsfreaks vor? Also ich sag nur Pompeji. Klar, oder? Der 24. August dient dem Gedenken an den historischen Vulkanausbruch, der die Stadt Pompeji komplett zerstört hat. Da war nämlich der Vesuv überraschend nach jahrhundertelanger Ruhepause wieder ausgebrochen und hat die umliegenden Städte und die Menschen darin unter Lava und Asche begraben. Ein wirklich tragisches Ereignis, aber es zeigt mal wieder, nicht wir beherrschen die Natur, sondern wir sind nur ein Teil der Natur. Ja, und ein Teil unserer Natur hier bei BR Schlager ist natürlich die Musik. Auch weltweit gefeiert. Una canzone per te, Andreas Gabayé und Petro Basile hätte ich für Sie mit ihrem aktuellen Titel.

0: wird's. Genau 12.30 Uhr, halb eins. Höchste Zeit für ein paar aktuelle Infos.
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2: Am Mikrofon Stefan Götz. Wassermarsch heißt es ab sofort auf der Münchner Theresienwiese. Und auch die Stromversorgung fürs Oktoberfest, Start am 19. September, ist schon fertig eingerichtet. Das haben die zuständigen Wasser- und Energieversorger heute Vormittag mitgeteilt. Birgit Grundner mit den Einzelheiten.
3: Rund 750 Stromabnehmer gibt es auf der Theresienwiese. Mehr als 60 Kilometer Kabel und 160 Verteilerschränke braucht es für Fahrgeschäfte, Festzelte, Buden und die Beleuchtung auf dem Festgelände. An den 16 Wiesentagen werden gut 3 Millionen Kilowattstunden Strom verbraucht und zu Spitzenzeiten so viel wie in einer Kleinstadt, etwa in Haar oder Puchheim. Die Stadtwerke sorgen auch für Erdgas und rund 100 Millionen Liter Wasser. Das entspricht fast einem Drittel des durchschnittlichen Tagesbedarfs. Einen winzigen Teil des Trinkwassers können die Wiesenbesucher wieder kostenlos an 10 Brunnen selbst zapfen. Die Vorbereitungen für das Oktoberfest seien weitgehend abgeschlossen, heißt es auch bei der Münchner Verkehrsgesellschaft. U-Bahnen, Busse und Trambahnen legen während der Wiesen rund 9000 Extrafahrten zurück. Jeden Tag sind dafür dann 230 zusätzliche Mitarbeitende im Einsatz.
2: Die Marktgemeinde Feucht im Nürnberger Land hat ein Problem mit einer Brücke, die vor 26 Jahren frisch gebaut worden ist. Überprüfungen haben ergeben, dass sie nicht mehr sicher ist. Demnächst soll sie für Autos und Laster gesperrt werden. Das Ärgerliche, die Brücke, die über die ICE-Trasse führt, war von der Bahn so gebaut worden, dass sie eigentlich für 80 Jahre hätte gut sein sollen. Jetzt muss Feucht mit Sanierungskosten von bis zu 3 Millionen Euro rechnen. Bürgermeister Danzel hofft dabei auf die finanzielle Unterstützung vom Freistaat und dem Bund. Ein privater Hubschrauberlandeplatz bei Schwandorf sorgt für Gegenwind. Ein Unternehmer will ihn bauen und hat sich dafür auch schon das Platzett vom Planungs- und Umweltausschuss der Stadt eingeholt. Aber so ganz sicher ist es noch nicht, wie Florian Degelmann berichtet.
4: Rund 2000 Quadratmeter Wald müssten für den Helikopterlandeplatz abgeholzt und versiegelt werden. Zudem liegt der Flugplatz, an dessen Rand der umstrittene Landeplatz entstehen soll, in einem Naturschutzgebiet mit zahlreichen schützenswerten Pflanzen und Tierarten, darunter auch Vögel wie Fisch- und Seeadler. Bürger aus dem Wackersdorfer Ortsteil Rauberweierhaus, mitten in der Einflugschneise, fürchten bei mehr als 1000 geplanten Flugbewegungen, auch nachts und am Wochenende, eine enorme Lärmbelästigung. Der Sportclub Schwandorf, der den Flugplatz betreibt, sieht zudem ein Sicherheitsrisiko beim Parallelbetrieb mit Kleinflugzeugen und Helikoptern. Sie alle wollen noch bis Ende August Stellungnahmen beim Luftamt Nordbayern abgeben. Dieses entscheidet am Ende, ob der Hubschrauberlandeplatz gebaut werden darf oder nicht.
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0: Viel Sonne heute bei Temperaturen zwischen 20 und 26 Grad. Am Nachmittag können dann ein paar Wolken aufziehen, aber es bleibt weitgehend trocken. Ein paar Schauer sind höchstens im Allgäu möglich, bis zum Morgen dann in der Nacht. Und da kühlt sich dann ab auf 15 bis 8 Grad. Morgen von Schwaben her Schauer und Gewitter. In Oberfranken ist es noch am längsten trocken. Mittwoch ziehen dann die Wolken und Schauer wieder ab. Es wird wärmer und noch wärmer wird es am Donnerstag mit mehr Sonne als Wolken. Erst am Abend sind wieder Schauer oder Gewitter möglich. Die Tiefstwerte 17 bis 10 Grad in der Nacht. Am Tag morgen geht es rauf auf 20 bis 25. Mittwoch 23 bis 28. Und am Donnerstag sind dann schon wieder 26 bis 31 Grad.
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0: Der Sommer in Bayern. Es gibt 1000 gute Gründe, ihn zu genießen. Jetzt hören wir noch mal, was Andreas Martin so genießen kann. Der braucht auch 1000 gute Gründe.

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0: Ja, wenn man dieses süße Zeug auch in Mengen trinkt, das kommt dann davon. Viertel vor eins, Zeit für unsere Promi-News.
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0: Und im heutigen Fall Neues von Helene Fischer. Sie hat jetzt bekannt gegeben, was viele schon gemunkelt und auch gehofft haben. Die Helene Fischer Show, die kommt auch in diesem Jahr zurück. Und dieses Mal sogar ein bisschen früher. Ende Oktober wird die Show in Düsseldorf aufgezeichnet. An Weihnachten, schreibt sie, sind wir dann natürlich wie gewohnt wieder gemeinsam vor dem Fernseher. Und ich freue mich jetzt schon riesig darauf, diesen besonderen Abend mit euch und euren Liebsten zu verbringen. Und wenn Sie bei der Aufzeichnung im Oktober dabei sein möchten, ist noch möglich. Ab sofort können Sie sich für den Ticketmaster Presale registrieren. Der reguläre Vorverkauf, der startet dann am Sonntag, den 6. September um 10 Uhr, um genau zu sein. Na dann, mit Helene, bisschen Weihnachtsfeeling. Warum nicht?
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Lukas Bach, BR Schlager am 24. August. Da haben wir heute ja schon gehört, Rieden im oberpfälzischen Landkreis Amberg-Sulzbach gewinnt die BR Kirchweih Challenge 2026. Und da gratulieren wir natürlich auch zum Sieg. Also ich habe mir sagen lassen, es war wirklich echt spannend bis zum Schluss. Vergangenen Samstag, da fand ja der letzte Wettkampftag statt in Unterfranken in Bergrheinfeld. Und trotz aller Power haben es die Bergrheinfelder aber nicht mehr geschafft, die Riedener einzuholen. Haben sich deshalb aber trotzdem Platz 2 gesichert. Der Jubel bei der riesigen Delegation aus Rieden war wirklich grenzenlos. Die Kerwerleit aus dem Landkreis Amberg-Sulzbach, die freuen sich jetzt im kommenden Jahr auf ein Doppelkonzert der Marsmännler und der Bayern 3 Band. Ja, meine Stimme gibt schon auf. Für mich ist jetzt auch wieder Schluss. Ich sage Ade für heute. Am Mikrofon die vergangenen 3 Stunden, die Karin Schubert. Ja, nach den Nachrichten Schlager pur erstmal. Ab 16 Uhr begleitet sie Iris Bartusch dann, wenn Sie mögen, noch in den BR Schlager Feierabend. Ich sage Ade für heute.

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1: Um 13 Uhr mit Benjamin Day. Zum ukrainischen Unabhängigkeitstag sind zahlreiche Spitzenpolitiker nach Kiew gereist. Der neue britische Premierminister Burnham kündigte in seiner Rede an, die Ukraine trotz der unerhörten Drohungen aus Moskau weiterhin in ihrem Abwehrkampf zu unterstützen. Florian Kellermann mit weiteren Einzelheiten.
2: Der ukrainische Präsident Volodymyr Zelensky veröffentlichte zum Unabhängigkeitstag ein 21-minütiges Video, in dem er sich an die Menschen in der Ukraine wendet. Er beschwor die Einheit der Gesellschaft im Krieg gegen Russland. Russland habe seine Ziele in diesem Krieg nicht erreicht, weil es die Menschen in der Ukraine unterschätzt habe. Ihre Bereitschaft, für ihr Land zu kämpfen, so Zelensky. Um Flugabwehr wird es am Nachmittag bei der Sitzung der Partnerländer der Ukraine gehen, der sogenannten Koalition der Willigen.
1: US-Präsident Trump zeigt vielen alten Partnern und Verbündeten die kalte Schulter. Das bekommt jetzt Südkorea zu spüren. Seit Jahrzehnten gibt es jährlich große gemeinsame Militärmanöver. Aber die für September geplante Übung hat Washington jetzt abgesagt, offiziell, weil zu viele Soldaten im Nahen Osten gebunden sind. Aber Trump hatte Südkorea zuletzt heftig kritisiert, weil das Land sich nicht am Krieg gegen den Iran beteilige. Dagegen habe er zum Diktator von Nordkorea Kim Jong-un eine sehr gute Beziehung. Wie geht es weiter mit Rente, Pflege und den anderen großen Sozialreformen? Das will die Regierung ab morgen bei einer Klausur festlegen, auch um zu zeigen, dass sie handlungsfähig ist. Bei einem anderen Thema gibt es jetzt einen offenen Streit zwischen den Nachwuchsorganisationen der Parteien, nämlich bei der Wehrpflicht. Die Junge Union will einen verpflichtenden Wehrdienst, wenn sich nächstes Jahr nicht genügend Freiwillige melden. Nur von Fragebögen lasse Putin sich nicht beeindrucken, sagt JU-Chef Winkel in der Rheinischen Post. Die Jusos sehen das völlig anders. Deren Chef Türmer kontert, Wehrdienst-Schreihälse wollten es sich bloß einfach machen. Und letztes Jahr habe die Bundeswehr ja schon genügend Freiwillige gefunden. Die Bahngewerkschaft EVG hat angedroht, den Regionalverkehr lahmzulegen, wenn nicht bald ein Gesetz kommt, das Zugbegleitern mehr Schutz verspricht. Die Ankündigung ist heikel, denn Streiks, um politische Forderungen durchzusetzen, sind verboten. Es gibt aber ein Hintertürchen, wie Birgit Habrath erklärt.
3: Um ihr Anliegen, also den besseren Schutz der Beschäftigten bei der Deutschen Bahn und privaten Betreibern, trotzdem voranzubringen, will die Gewerkschaft ihre Betriebsrätinnen und Betriebsräte einspannen. Die haben nämlich sowohl in puncto Arbeitszeit als auch Gesundheitsschutz laut Gesetz ein Recht auf Mitbestimmung. Sie könnten Dienstplänen nicht zustimmen, zum Beispiel wegen besonderer Belastung des Personals. Dafür spricht laut Gewerkschaft die Zunahme von Übergriffen. Infolge würde der Regionalverkehr erst einmal ruhen. Aber vielleicht kommt die geforderte gesetzliche Regelung schon bald. Das Justizministerium stellt das in Aussicht.
1: Ein privater Hubschrauberlandeplatz im Landkreis Schwandorf, dieses Vorhaben eines Unternehmers, sorgt für Unmut bei Anwohnern und Umweltschützern. Denn rund um den geplanten Landeplatz liegt ein Naturschutzgebiet. Auch die Sorgen vor Lärmbelästigung sind groß. Mehr als 450 Bürgerinnen und Bürger haben bereits eine entsprechende Petition unterschrieben. Der Planungs- und Umweltausschuss der Stadt Schwandorf hingegen hat keine Einwände. Das Wetter in Bayern. Viel Sonnenschein bei 20 bis 26 Grad. Im Laufe des Tages ziehen hohe Wolkenfelder durch. In der Nacht bewölkt und Abkühlung auf 15 bis 8 Grad. Morgen Schauer oder Gewitter bei 20 bis 25. Am Mittwoch wieder mehr Sonne bei 23 bis 28 Grad. Soweit die Nachrichten. Es ist 13.04 Uhr. Die Verkehrsmeldungen: A93 Hof Richtung Weiden zwischen Tiersheim und Wunsiedel. Ein Unfall auf der rechten Spur. Und die A94 Passau Richtung München zwischen Hohenlinden und Forst-Ening, 4 Kilometer Stau wegen Reinigungsarbeiten. Soweit die Verkehrsübersicht.
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0: Oder soll es vielleicht doch ein Keks sein?
1: BR Schlager und er ist zurück. Superstar Mark Medlock und sein neuer Sommerhit Back into the Sun.

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1: Um 14 Uhr mit Benjamin Day. Heute, vor genau 35 Jahren, hat die Ukraine sich für unabhängig erklärt. Bundeskanzler Merz sagte, die Ukrainerinnen und Ukrainer verteidigten ihr Land mit beeindruckendem Mut. Deutschland stehe an der Seite des Landes. Doch in der Ukraine fehlt inzwischen Munition für die Raketenabwehr. Und das setzt den Menschen zu, wie unser Korrespondent Wassili Golot schildert.
2: Es ist auf jeden Fall eine absolute Zermürbung, nicht nur Erschöpfung zu spüren bei den Menschen, denn die russische Vollinvasion läuft jetzt schon seit 4,5 Jahren. Seit 4,5 Jahren werden die Menschen in verschiedenen Städten, in der Hauptstadt, aber auch in anderen Städten beschossen mit Raketen und Drohnen. Es werden Gebiete besetzt, es wird Jagd auf Menschen gemacht, wie beispielsweise in Cherson. Es gibt große Sorge um Familienangehörige, die das Land an der Front verteidigen.
1: Die Briefwahlen abschaffen. Die CDU hält nichts von dem Vorstoß der AfD. Unionsfraktionschef Frei sagte, die Wahlregeln seien aus guten Gründen so. Wörtlich sagte er, sie ermöglichen eine größtmögliche Teilhabe für alle diejenigen, die an Wahlen teilnehmen möchten. Daher sehe er keinen Änderungsbedarf. Der AfD-Vorsitzende Chrupalla hatte zuvor vor möglichen Manipulationen bei der Briefwahl gewarnt und deren Abschaffung gefordert. Wirtschaftsministerin Reiche bleibt dabei. Aus ihrer Sicht droht auch in diesem Winter kein Gasmangel. Dabei sind die Speicher aktuell nur zur Hälfte gefüllt, deutlich schlechter als in den letzten Jahren. Reiches Sprecher sagte heute trotzdem noch einmal, der Füllstand der Speicher sei gut. Außerdem verweist er auf neue Terminals, um Flüssiggas zu importieren. Deshalb sei keine Mangellage absehbar. Verbraucherschützer sehen das anders. Sie befürchten, dass die Preise im Winter wieder deutlich steigen. Nach dem Schuss aus einer Dienstwaffe auf einen 14-Jährigen in München hat die Gewerkschaft der Polizei Rassismusvorwürfe scharf zurückgewiesen. Der Landesvorsitzende Leitner sprach von einer Frechheit. Herkunft oder Nationalität eines Täters seien in einer lebensbedrohlichen Einsatzlage völlig unerheblich. Münchens Polizeipräsident Hampel fügte hinzu:
3: Der anscheinend Jugendliche, der aber vom Bild her wenig jugendlich ausgesehen hat, haben die Kollegen anschießen müssen. Das muss man auch mal in der Runde sagen. Aus meiner Sicht in der Situation alternativlos, zumindest was wir jetzt heute wissen.
1: Der 14-Jährige hatte zuvor mit einer täuschend echt aussehenden Softair-Pistole hantiert. Die Ermittlungen dauern an. Junge Menschen telefonieren kaum noch über das Festnetz und wenn, dann nur, um mit den Eltern oder den Großeltern zu sprechen. Das belegt eine Umfrage des Vergleichsportals Verivox. Menschen über 60 greifen noch ziemlich oft zum gewohnten Festnetztelefon. 81% waren es in der Umfrage. Junge Menschen unter 29 sind es nur halb so viele, nämlich 42%. Und wenn Festnetz, dann nur ganz selten. Nur noch 10% der jungen Leute nutzen es täglich. Das Wetter in Bayern. Viel Sonnenschein bei 20 bis 26 Grad. Im Laufe des Tages ziehen hohe Wolkenfelder durch. In der Nacht bewölkt und Abkühlung auf 15 bis 8 Grad. Morgen Schauer oder Gewitter bei 20 bis 25. Am Mittwoch wieder mehr Sonne bei 23 bis 28 Grad. Soweit die Nachrichten. Es ist 14.03 Uhr. Die Verkehrsmeldungen: A7 Fulda Richtung Würzburg, zwischen Fulda Dreieck und Bad Brückenau Wildflecken, 10 Kilometer stockender Verkehr. A8 München Richtung Salzburg zwischen Weihern und Bad Aibling, 8 Kilometer stockender Verkehr an einer Baustelle. Und zuletzt die A93 Rosenheim Richtung Kiefersfelden zwischen dem Dreieck Inntal und Reichenhardt, 4 Kilometer Stau an einer Baustelle. Soweit die Verkehrsübersicht.
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0: 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Eva Luginger mit Heimliche

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1: Um 15 Uhr mit Benjamin Day. Die Ukraine begeht heute den 35. Jahrestag ihrer Unabhängigkeit. Zum Feiern ist allerdings niemandem zumute. Zuletzt konnte die Ukraine ihre Städte kaum noch gegen russische Raketen verteidigen. Florian Kellermann aus Kiew.
2: Der ukrainische Präsident Volodymyr Zelensky veröffentlichte zum Unabhängigkeitstag ein 21-minütiges Video, in dem er sich an die Menschen in der Ukraine wendet. Er beschwor die Einheit der Gesellschaft im Krieg gegen Russland. Russland habe seine Ziele in diesem Krieg nicht erreicht, weil es die Menschen in der Ukraine unterschätzt habe. Ihre Bereitschaft, für ihr Land zu kämpfen, so Zelensky. Um Flugabwehr wird es am Nachmittag bei der Sitzung der Partnerländer der Ukraine gehen, der sogenannten Koalition der Willigen.
1: Jetzt soll er kommen, der Herbst der Reformen. In Berlin bereiten die Regierungsparteien eine Klausur vor, bei der sie festlegen wollen, wie es mit Pflege, Rente und anderen Baustellen weitergeht. Die SPD will noch Änderungen an den Rentenplänen. Parlamentsgeschäftsführer Wiese hat im Deutschlandfunk eine Härtefallregelung gefordert, damit Menschen, die lange gearbeitet haben, weiterhin früher in Rente gehen können. Aber er will das Paket nicht komplett aufschnüren.
3: Also wir haben da noch einiges an Diskussionen vor uns. Aber nochmal, dass die Rentenkommission dieses Ergebnis vorgelegt hat, dass man sich darauf verständigt hat, das hatten auch viele nicht erwartet. Und ich sage es auch sehr deutlich, wenn man jetzt anfängt, zu viel dort wieder in Frage zu stellen, das ist so ein bisschen wie so ein Jenga-Turm, dann wird es brüchig.
1: Die Weltmeere heizen sich weiter auf. Am vergangenen Wochenende hat der EU-Klimadienst Copernicus den höchsten jemals aufgezeichneten Wert gemessen. Im weltweiten Schnitt lag die Temperatur der Meeresoberfläche bei 21,1 Grad. Neben dem vom Menschen verursachten Klimawandel trägt auch das Wetterphänomen El Niño zur Erwärmung bei. Durch die höheren Meerestemperaturen geraten nicht nur marine Lebensräume unter Druck, auch das Potenzial für Extremwetterereignisse steigt. In Hof sind am Wochenende mehr als 30 Taxis mit Farbe beschmiert worden. Die Polizei spricht von einer orangefarbenen, beißend riechenden Flüssigkeit. Die 33 Taxis gehören einem Unternehmer. Der Schaden dürfte in den sechsstelligen Bereich gehen, weil die Autos gereinigt werden müssen und erst einmal nicht fahren können. Hinweise auf den oder die Täter haben die Ermittler bislang nicht. Die Behandlung mit Abnehmspritzen ist teuer. Sie kostet mehrere hundert Euro im Monat und die Patienten müssen sie meistens selbst bezahlen. Und dabei soll es aus Sicht der Krankenkassen auch bleiben. Die Chefin des AOK-Bundesverbands Reimann sagt, andernfalls könnten jährliche Kosten von etwa 45 Milliarden Euro auf die Kassen zukommen. Zumindest wenn alle Versicherten mit einem Body-Mass-Index von 30 Abnehmspritzen bekommen. Gesundheitsfachleute hatten sich zuletzt dafür ausgesprochen, die Kosten dieser Behandlungen zu übernehmen. Das Wetter in Bayern. Bis zum Abend teils sonnig, teils wolkig, aber meist trocken bei 20 bis 26 Grad. In der Nacht bewölkt und Abkühlung auf 15 bis 8 Grad. Morgen Schauer oder Gewitter bei 20 bis 25. Am Mittwoch wieder mehr Sonne bei 23 bis 28 Grad. Soweit die Nachrichten. Es ist 15.03 Uhr. Die Verkehrsmeldungen: A3 Passau Richtung Nürnberg, zwischen Iggensbach und dem Kreuz Deggendorf stocken der Verkehr an einer Baustelle. A9 Berlin Richtung Nürnberg zwischen Markt Schorgast und Dreieck Bayreuth-Kulmbach, 7 Kilometer Stau an einer Baustelle. Die A93 Kiefersfelden Richtung Rosenheim ist zwischen Reichenhardt und dem Dreieck Inntal nach einem Unfall gesperrt. Und zuletzt die A99 Westumfahrung München Richtung Lindau im Tunnel Allach, ein Unfall auf der linken Spur. Soweit die Verkehrsübersicht.
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1: Um 16 Uhr mit Benjamin Day. Die Ukraine will unbedingt Frieden, aber sie ist nicht bereit, sich einfach zu ergeben. Das hat Präsident Selenskyj gesagt in einem Video zum 35. Unabhängigkeitstag des Landes.
2: Russland habe seine Ziele in diesem Krieg nicht erreicht, weil es die Menschen in der Ukraine unterschätzt habe. Ihre Bereitschaft, für ihr Land zu kämpfen, so Selenskyj. Großveranstaltungen sind nicht geplant, wegen der Gefahr von Luftangriffen. Zentrales Ereignis in Kiew wird ein Galakonzert am frühen Abend in der Oper sein. Außerdem gibt es landesweit kleinere Veranstaltungen, neben Konzerten etwa Handwerkermärkte und Marathonläufe. Viele Menschen müssen arbeiten, arbeitsfreie Feiertage sind in der Ukraine wegen des Kriegs abgeschafft. Aus Kiew, Florian Kellermann.
1: US-Präsident Trump zeigt vielen alten Partnern und Verbündeten die kalte Schulter. Das bekommt jetzt Südkorea zu spüren. Seit Jahrzehnten gibt es jährlich große gemeinsame Militärmanöver. Aber die für September geplante Übung hat Washington jetzt abgesagt. Offiziell, weil zu viele Soldaten im Nahen Osten gebunden sind. Aber Trump hatte Südkorea zuletzt heftig kritisiert, weil das Land sich nicht am Krieg gegen den Iran beteilige. Der neue Gesundheitsminister Linnemann bekommt viel Zuspruch für seinen Vorstoß vom Wochenende. Es geht um Rentenbeiträge für Menschen, die ihre Angehörigen selbst pflegen. Diese Zuschüsse sollten gekürzt werden, aber an dieser Stelle hat Linnemann jetzt eine Kurskorrektur angekündigt, also doch keine Kürzung. Die SPD sagt, das sei ein wichtiger Schritt, obwohl die Gegenfinanzierung noch nicht klar sei. Zustimmung kommt auch vom Deutschen Gewerkschaftsbund und der Diakonie. In Guinea in Westafrika hat starker Regen einen riesigen Müllberg ins Rutschen gebracht. 30 Menschen, die auf der Müllkippe wohnten, sind ums Leben gekommen. 22 weitere Menschen wurden zum Teil schwer verletzt.
3: Die Suche nach Überlebenden dauert an. Unter den Toten sollen auch 5 Kinder sein. Starke Regenfälle hatten den Müll aufgeweicht und ins Rutschen gebracht. Zum Zeitpunkt des Unglücks stiefen viele Vermisste in einfachen Hütten und Zelten. Schon vor dem Unglück hatte es Warnungen vor einem Erdrutsch während der Regenzeit gegeben. Die Behörden hatten deshalb angeordnet, das Gebiet rund um die Mülldeponie aus Sicherheitsgründen zu räumen. Aber viele Anwohner haben die Anordnung ignoriert. Aus Nairobi, Navina Kotor.
1: Der Prozess um den Messerangriff im mittelfränkischen Heilsbronn muss neu aufgerollt werden. Der Bundesgerichtshof in Karlsruhe hat bei der Überprüfung des Urteils des Landgerichts Ansbach zwar keine Verfahrensfehler entdeckt, aber er hält Fehler bei der Bemessung der Strafe für möglich. Es geht um einen mutmaßlichen Auftragsmord. Im Februar 2025 hatte ein damals 26-jähriger Türke versucht, einen 41-Jährigen zu töten. Der Täter wurde wegen versuchten Mordes zu 13 Jahren und 6 Monaten Haft verurteilt. Gegen dieses Urteil hat er aber Revision beantragt. Das Wetter in Bayern. Bis zum Abend teils sonnig, teils wolkig, aber meist trocken bei 20 bis 26 Grad. In der Nacht bewölkt und Abkühlung auf 15 bis 8 Grad. Morgen Schauer oder Gewitter bei 20 bis 25. Am Mittwoch wieder mehr Sonne bei 23 bis 28 Grad. Soweit die Nachrichten. Es ist 16.03 Uhr.
4: Der BR-Schlager Verkehrsservice. A3 Linz Richtung Passau zwischen Neuhaus am Inn und Passau Süd. 3 Kilometer Stau. Dann die A3 Passau Richtung Nürnberg zwischen Iggensbach und dem Kreuz Deggendorf. Dort stockt der Verkehr an einer Baustelle. Und zu guter Letzt noch die A7 Fulda Richtung Würzburg zwischen dem Fuldaer Dreieck und Bad Brückenau-Wildflecken. 12 Kilometer Stau. Gute Fahrt!
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4: Schönen Nachmittag. An diesem Montag so ein ganz kleines bisschen herbstelt's auf einmal. Vor allem heute früh war es wirklich ganz schön frisch draußen. Also steigen wir wieder ein in die Zeit, in der man, wenn man länger unterwegs ist, eine Jacke dabei haben sollte. Es soll ja auch Züge geben, in denen die Klimaanlage so stark läuft, dass man besser eine Jacke umlegt. Aber der Weg zu Frostbeulen, der ist noch weit. Zum Glück.

0: Rums hat's gemacht am Schluss bei Linda Hesse, 16 und 13.
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0: Sie kennen das vielleicht aus Filmen, jemand betritt einen Supermarkt oder irgendein Geschäft und plötzlich fallen Girlanden vom Himmel und eine Konfettikanone explodiert. Dann hat derjenige, der gerade durch die Tür gegangen ist, etwas gewonnen. Da gab es vor etlichen Jahren mal eine sehr witzige österreichische Fernsehserie, in der eine Familie ein Haus gewonnen hat. Wenn das die Nachbarn wüssten, so hieß die Serie, in der unter anderem Anja Kruse und Tovje Kleiner sowie der unvergessene Kurt Weinzierl mitgespielt haben. Damals der Gag, die vier Gewinner, ja, die waren gar keine Familie, sondern nur zufällig gemeinsam zur Tür des Kaufhauses reingekommen. Und fortan mussten sich die vier also zusammentun und verheimlichen, dass sie gar keine richtigen Gewinner sein konnten. Und damit komme ich zu den Gewinnern des Tages. Eine Familie aus Brandenburg hat als 50.000. Besucher in diesem Jahr die Eingangspforte zum Felsenlabyrinth Luisenburg passiert, nämlich die Familie Toussaint aus Altlandsberg. Die verbringt derzeit ihren Urlaub im Fichtelgebirge. Begrüßt wurden sie vom ersten Bürgermeister und der Leiterin des Kultur- und Tourismusmarketings der Stadt Wunsiedel. Als 50.000. Besucher darf sich die Familie auch über Karten für die kommende Spielsaison auf der Luisenburg freuen. Dann gibt's freien Eintritt in das Felsenlabyrinth, freien Eintritt in den Greifvogelpark und einen Bildband über die Festspielstadt. Ja, kann man nur sagen, Gratulation. Und die Gefahr, dass die Familie wie in der Fernsehserie nachträglich als unecht entlarvt wird, die sollte sich hoffentlich in Grenzen halten.

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Rosanna Rocci hier im BR Schlagersommer. 8:08 ist es. Das Braunkehlchen, das zählt zu den stark gefährdeten Wiesenbrütern, kommt auch in Mittel- und Oberfranken nur noch selten vor. Die Arnika-Akademie in Teuschnitz im Landkreis Kronach, die zeigt jetzt eine interaktive Wanderausstellung über den seltenen Vogel. Braunkehlchen sind eng mit artenreichen Wiesen verbunden. In der Aue bei Teuschnitz, ja, da gibt's zum Glück noch einige Brutpaare. In dieser Woche kann die Ausstellung rund um die Uhr besucht werden und das lohnt sich vor allem abends, denn da verwandelt sich der Kräuterlehr- und Schaugarten der Arnika-Akademie in ein illuminiertes Lichtermeer. Stelle ich mir schön vor. Nein.

0: 84 Jahre ist er inzwischen alt. Peter Rubin, das war einer seiner größten Erfolge. Wir zwei fahren irgendwo hin. Und jetzt ist es 16 Uhr gleich 30.
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2: Am Mikrofon Stefan Götz. Der Münchner Polizeipräsident Thomas Hampel hat heute zu zwei Schusswaffeneinsätzen seiner Beamten Stellung genommen und diese in Schutz genommen. In einem Fall geht es um einen 14-Jährigen, der in Schwabing mit einer Softairpistole hantiert hatte, und im anderen Fall um einen Autofahrer in Ismaning, der sich einer Kontrolle entziehen wollte. Polizeireporter Frank Jordan.
3: Thomas Hampel bezeichnete das Verhalten des Beamten, der den 14-Jährigen angeschossen hat, als alternativlos, zumindest nach dem, was heute über die Situation bekannt sei. Sowohl der Schuss auf den Schüler am Dienstag wie auch die Polizeischüsse in Ismaning auf ein flüchtendes Auto am Donnerstag seien wirklich schwierige und höchst brenzlige Lagen gewesen, so der Polizeipräsident.
4: Das ist eben die Aufgabe eines Polizisten, in Sekundenbruchteilen zu entscheiden, schießen oder nicht schießen. Gehe ich jetzt in die Wohnung rein, mache ich den Zugriff? Das ist im Nachgang immer sehr einfach zu diskutieren.
3: Der Fall des schwer verletzten 14-Jährigen sei zweifelsohne tragisch, erklärte der Landesvorsitzende der Gewerkschaft der Polizei, Florian Leitner. Die Frage, ob auf den kurdischen Schüler auch geschossen worden wäre, wenn es sich um einen Deutschen gehandelt hätte, mache ihn jedoch fassungslos. Herkunft und Nationalität eines Täters seien in einer bedrohlichen Einsatzlage völlig unerheblich. Wer hier der Polizei Rassismus unterstelle, verdrehe die Realität.
2: In der Bamberger Innenstadt hat gestern ein 86-jähriger Autofahrer die Kontrolle über sein Auto verloren. Laut Augenzeugen könnte er Gas und Bremse verwechselt haben. Aus Oberfranken, Ulla Küffner.
5: Der Mann stieß mit seinem Fahrzeug zuerst im Außenbereich eines Restaurants gegen eine Sitzgarnitur, durchbrach dann auf der gegenüberliegenden Straßenseite ein Metallgitter und blieb schließlich mit seinem Auto in der Außenwand eines Wohnhauses stecken. Durch die Wucht des Aufpralls wurde der Mann schwer verletzt, seine 68 Jahre alte Beifahrerin mittelschwer. Beide wurden in ein Krankenhaus eingeliefert. Ein Statiker soll nun die Auswirkungen des Aufpralls klären. Ob das angefahrene Haus einsturzgefährdet ist, ist derzeit noch nicht bekannt.
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0: Bis zum Abend scheint teils längere Zeit die Sonne, teils ziehen aber auch Wolkenfelder durch, die zeitweise und vor allem über Franken auch mal dichter sein können. Morgen ziehen dann von Südwesten her kompakte Wolken mit Schauern und Gewittern durch Bayern. Nach dem Regen folgt aber wieder Sonnenschein und das zusammen mit lokalen Gewittern. Ähnliches Spielchen am Mittwoch. Die Höchstwerte, die steigen morgen auf 20 bis 26 Grad. Am Donnerstag können es dann sogar schon wieder bis zu 31 Grad werden. Und bei manchem Sommer- und Sonnenanbeter strahlen dann wieder die himmelblauen Augen, so wie jetzt bei Anna-Maria Zimmermann.
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0: Na, vielleicht meldet sich die Lena beim Jens Bogner.
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0: In den 1950er Jahren hat man dazu Gassenhauer gesagt, wenn ein Lied jeder im Ohr hatte und jeder mitsingen konnte. Und solch einen Gassenhauer haben wir heute in unserem BR-Schlager-Musikschatz ausgegraben. Anneliese, ach Anneliese. Der Mann dahinter ist Hans Arno Simon. War nicht nur Sänger, sondern auch Komponist, Pianist und Produzent. Schon mit 11 Jahren, da gab er sein erstes Konzert, kaum zu glauben. Später spielte er dann Swing und arbeitete auch als Pianist beim Rundfunk. In den 1950ern wechselte er dann zum Schlager und das mit wirklich großem Erfolg. 1954 wurde Anneliese sein großer Hit und der brachte Hans Arno Simon sogar eine goldene Schallplatte ein. Er gilt damit als der erste deutsche Schlagersänger, dem das im Laufe seiner Karriere geglückt ist. Auch wenn Hans Arno Simon später dann, vor allem als Komponist für Film, Fernsehen und auch für andere Künstler arbeitete, mit der Anneliese, da ist er bis heute im musikalischen Gedächtnis geblieben.

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0: Der Bierschlager Feierabend, 10 vor 5 ist es, am kommenden Sonntag, da werden um die zehntausende Menschen die Münchner Allianz Arena um den Hals tragen, als Medaillen nämlich. Aber nicht etwa, weil der Münchenmarathon stattfindet und die Läuferinnen und Läufer das Ziel dort erreicht haben, nein, sondern weil der Marathon in Sydney in Australien stattfindet. Falls Sie jetzt sagen, das kapiere ich nicht, dann erklärt Ihnen Ramona Dienauer den Zusammenhang, den zugegebenermaßen sehr kuriosen Zusammenhang.
1: Es sei ein unglücklicher Fehler, so der Veranstalter des Marathons. Denn auf der Rückseite der Medaille haben die Organisatoren zahlreiche Sehenswürdigkeiten der australischen Metropole eingravieren lassen. An den meisten kommen die Läuferinnen und Läufer beim Sydney-Marathon auch vorbei. Darunter die berühmte Harbour Bridge, das Opernhaus und eben auch fälschlicherweise das Heimatstadion des FC Bayern München. Offenbar war das mit dem Allianzstadion in Sydney verwechselt worden, das unter anderem für Rugbypartien genutzt wird. Wir sind auch nur Menschen. Es ist eine wunderschöne Medaille und jetzt ein bisschen einzigartiger. So erklärt der Veranstalter das Missgeschick. Die Medaille mit München Flair soll bei dem Lauf am Sonntag an alle Teilnehmer überreicht werden, die es nach 42 Kilometern ins Ziel schaffen. Somit haben mehr als 40.000 Läuferinnen und Läufer die Chance auf eine ganz besondere Medaille mit einer Arena vom anderen Ende der Welt.
0: Ja, und vielleicht haben Sie dann Lust, im nächsten Jahr in München beim Marathon zu starten.

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1: Um 17 Uhr mit Benjamin Day. Die Ukraine begeht heute den 35. Jahrestag ihrer Unabhängigkeit. Der britische Premierminister Burnham ist nach Kiew gereist. Andere Regierungschefs wie Kanzler Merz lassen sich virtuell zu einem Gespräch mit Präsident Zelensky schalten. Wassili Golod schildert die Lage in Kiew.
2: Einerseits setzt Russland weiter die Angriffe fort auf Zivilisten in der Ukraine. Es gab heute Angriffe auf Tschernihiw im Norden des Landes, auf Odessa im Süden und auch auf Pawlohrad im Osten der Ukraine. Es gibt Tote und Verletzte. Und auf der anderen Seite ist es hier in Kiew, in der Hauptstadt, vergleichsweise ruhig. Es gibt die offiziellen Veranstaltungen. Es sind ja ausländische Gäste gekommen, unter anderem der neue britische Premierminister Andy Burnham. Man merkt aber auch, dass viele Menschen in Gedanken bei denjenigen sind, die das Land verteidigen an der Front oder eben an die denken, die nicht mehr am Leben sind und das Land verteidigt haben.
1: Der eskalierende Handelsstreit zwischen den USA und Kanada könnte auch deutsche Unternehmen treffen. Die Deutsche Industrie- und Handelskammer spricht von einem besorgniserregenden Signal, denn viele Firmen produzieren in Nordamerika und sind auf die eng verzahnten Lieferketten angewiesen. US-Präsident Trump hat Zölle von 50% auf bestimmte Waren aus Kanada angeordnet. Das Nachbarland hat Gegenmaßnahmen angekündigt, die die Abgaben aus Washington Dollar für Dollar spiegeln sollen. Und vor kurzem hat Trump noch einmal nachgelegt, der Zollaufschlag von 50% soll auch für Autos aus Kanada gelten. Die Junge Union und die Jusos sind selten einer Meinung. Beim Thema Wehrpflicht liefern sich die Nachwuchsverbände der Regierungsparteien gerade einen besonders heftigen Schlagabtausch. Die Junge Union drängt auf einen verpflichtenden Wehrdienst, wenn sich nächstes Jahr nicht genügend Freiwillige melden. Nur von Fragebögen lasse Putin sich nicht beeindrucken, sagt JU-Chef Winkel in der Rheinischen Post. Die Jusos sehen das völlig anders. Deren Chef Türmer kontert, Dienstpflicht-Schreihälse wollten es sich bloß einfach machen. Und letztes Jahr habe die Bundeswehr ja schon genügend Freiwillige gefunden. Die Münchner Polizei hat letzte Woche zweimal Schüsse abgegeben und vor allem nach dem Einsatz in Schwabing gab es Vorwürfe gegen die Beamten. Die Polizei weist das jetzt zurück. Polizeipräsident Hampel stellte sich ausdrücklich hinter den Polizisten, der auf einen 14-Jährigen geschossen hatte.
3: Sowohl der Schuss auf den Schüler am Dienstag wie auch die Polizeischüsse in Ismaning auf ein flüchtendes Auto am Donnerstag seien wirklich schwierige und höchst brenzlige Lagen gewesen, so der Polizeipräsident. Der Fall des schwer verletzten 14-Jährigen sei zweifelsohne tragisch, erklärte der Landesvorsitzende der Gewerkschaft der Polizei, Florian Leitner. Die Frage, ob auf den kurdischen Schüler auch geschossen worden wäre, wenn es sich um einen Deutschen gehandelt hätte, mache ihn jedoch fassungslos. Frank Jordan, München.
1: Bayern München hat in der vergangenen Saison den dritthöchsten Umsatz aller Fußballclubs weltweit verzeichnet. Wie aus einer Studie des Beratungsunternehmens Deloitte hervorgeht, stieg der Umsatz der Münchner im Vergleich zum Vorjahr um 12% auf rund 860 Millionen Euro. Transfererlöse sind dabei nicht berechnet worden. Spitzenreiter ist Real Madrid mit 1,2 Milliarden, gefolgt vom FC Barcelona mit 975 Millionen Euro. Das Wetter in Bayern. Bis zum Abend teils sonnig, teils wolkig, aber meist trocken bei 20 bis 26 Grad. In der Nacht bewölkt und Abkühlung auf 15 bis 8 Grad. Morgen Schauer oder Gewitter bei 20 bis 25. Am Mittwoch wieder mehr Sonne bei 23 bis 28 Grad. Soweit die Nachrichten, es ist 17.04 Uhr.
4: Der BR Schlager Verkehrsservice. Einiges inzwischen los, viel Heimfahrtsverkehr offenbar. Primetime sozusagen. A7 Fulda Richtung Würzburg. Zwischen Fulda Dreieck und Bad Brückenau Volkers 7 Kilometer Stau. Dann die A9 Nürnberg Richtung Berlin. Zwischen Berg Bad Steben und Bad Lobenstein 5 Kilometer Stau. Die A99 Westumfahrung München Richtung Lindau. Zwischen dem Dreieck Feldmoching und dem Dreieck Alach 7 Kilometer Stau. Und nochmal 7 Kilometer Stau und stockender Verkehr werden gemeldet von der A995 München in Richtung Kreuz München Süd. Zwischen Giesing und Sauerlach. Kommen Sie gut an. So könnte das klingen heute Abend.
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4: Wissen Sie warum? Die Sandkerber in Bamberg, die steuert auf ihr Finale zu, den traditionellen Hahnenschlag. Dabei geht es darum, einen Tontopf mit einem Dreschflegel zu zerschlagen. Allerdings mit verbundenen Augen, das ist ja das Schwierige, um die Teilnehmer zu verwirren. Da werden sie währenddessen zum Tanz aufgefordert. Los geht's, die Aktion um 18 Uhr vor der St. Elisabeth-Kirche. Der Aufmarsch dorthin, der beginnt dann schon eine Viertelstunde früher an der oberen Brücke. Der feierliche Schlusspunkt der Sandkerber ist dann das große Feuerwerk, das um 22 Uhr auf der Regnitz stattfindet. Allen, die heute Abend nochmal auf der Sandkerber sind, wünscht BR Schlager ganz viel Spaß.

0: Ja, mit den gefühlvollen Songs, da konnte er schon punkten. Peter Maffay, Tiefer. Hier ist der BR-Schlager-Feierabend, 17.16 Uhr. Was, wenn im Pflegeheim plötzlich ein Roboter die Gymnastik anleitet oder Gedächtnisspiele mit den Bewohnern spielt? In Singapur, da ist das schon Alltag, zumindest in einigen Einrichtungen. Dort sollen Roboter helfen, den Personalmangel in der Pflege abzufedern. Ist natürlich jetzt die Frage, ob das eine gute Idee auch für Deutschland wäre. Unsere Korrespondentin Anna-Lou Beckmann hat sich das genauer angeschaut. Wie kann ich mir die Roboter vorstellen? Wie sehen die aus?
1: Die Entwickler, die geben sich große Mühe, dass die Roboter auch wirklich sehr menschlich aussehen. Daisy heißt das Modell, das wir vorgeführt bekommen haben. Und Daisy sitzt auf einer Art Stuhl mit Rollen. Würde sie stehen, wäre sie wahrscheinlich etwa gleich groß wie ich, also so etwa 1,80. Daisy hat Arme und Beine und die Roboterdame trägt ein türkises Poloshirt, hat kinnlange dunkelbraune Haare und sie trägt auch Make-up inklusive Fake Lashes, wie mir ein Mitarbeiter in der Roboterwerkstatt gezeigt hat.
2: Yeah, so the eyelashes
3: are die Wimpern,
2: Make-up lashes, like this.
3: Die nehmen wir einfach aus einer herkömmlichen Make-up-Packung und kleben sie dann an den Augen fest. Die Haut ist aus Silikon, der Rest kommt auch aus dem 3D-Drucker.
2: So all these are all resin 3D printed.
1: Und bei den Entwicklern, da wurde uns auch gesagt, sie dürfen optisch gar nicht alles machen, was theoretisch möglich wäre. Sie hatten schon ein Modell entwickelt, das sich optisch am K-Pop-Stil orientierte. Das sei sehr hübsch gewesen, zu hübsch, zu menschlich, findet zumindest die Singapurer Regierung. Die hat nämlich die Entwickler dann aufgefordert, ihre Modelle etwas technischer, etwas roboter-like zu gestalten. Gerade in der Anfangsphase, wo die Menschen sich ja erst einmal nach und nach an die Geräte gewöhnen sollen. Da soll der Kulturschock nicht zu groß sein, hieß es.
0: Was machen die jetzt im Pflegeheim? Welche Aufgaben übernehmen sie dort?
1: Also vor allem übernehmen die Roboter Gruppenaktivitäten. Sie leiten zum Beispiel das tägliche Bewegungstraining an, also diese Gruppengymnastik. Sie spielen aber auch Bingo mit den Bewohnern und den Bewohnerinnen, machen aber auch andere Gedächtnisspiele, so eine Art Memory. Und sie können auch Gespräche führen. Daisy verfügt nämlich über eine KI, eine künstliche Intelligenz, spricht deshalb auch viele Sprachen. Es ist ziemlich praktisch, gerade hier in Singapur, wo ja viele Sprachen, viele verschiedene Kulturen, viele verschiedene Dialekte aufeinandertreffen. Und das klingt dann bei Daisy so.
4: Hi, I'm Daisy. I'm a robot. Hello, ich bin Daisy. Ich bin ein Roboter. Ni hao, wo shi Daisy. Wo shi ji qi ren. Hello, sei a Daisy, sei a Robot.
1: Ganz generell ist die Idee der Entwickler, man braucht nur noch eine einzige menschliche Pflegekraft, um diese ganzen Gruppenaktivitäten zu betreuen und durchzuführen. Den Rest, den übernimmt dann Daisy bzw. der Roboter und alle anderen Pfleger und Pflegerinnen, die können sich dann anderen Aufgaben widmen und so versucht man dann eben der Personalnot oder diesem Personalmangel in der Pflege, den es eben auch hier in Singapur gibt, zu begegnen. Ich wollte von einer Pflegerin, Theo Geok-Hoon, wissen, ob sie eigentlich auch Angst hat, Angst um ihren Job, dass der vielleicht demnächst von Robotern weggenommen wird.
5: No, I'm not afraid of that.
6: Nein, ich habe keine Angst davor.
5: Yeah, because no matter how we still need to like operate it.
6: Denn egal wie, wir müssen die Roboter trotzdem bedienen. Wir müssen sie hier hinstellen, wir müssen sie starten, wir müssen die zu den Spielen gehörenden Karten an die Bewohner verteilen. So können die Roboter keinen Menschen ersetzen.
1: Dass es dort übrigens so laut ist im Hintergrund, das kommt daher, weil Daisy gerade mit den Bewohnerinnen in dem Heim, in dem wir waren, eine kleine Karaoke-Session veranstaltet hat. Was vielleicht noch wichtig oder interessant ist zu sagen, Roboter Daisy kann bisher nicht eigenständig laufen und kann auch keine Notfälle oder Ähnliches alleine managen.
0: Karaoke mit Heimbewohnern. Jetzt muss man natürlich schon mal nachfragen, wie kommen denn jetzt diese Roboter bei den Leuten an?
1: Ganz gut, so zumindest mein Eindruck. Einige erzählten mir, sie dachten am Anfang schon, dass es eine echte Person sei. Sie mögen Daisy aber, reden auch ganz gerne mit ihr, machen gerne die Übungen. Mittlerweile haben sich wohl alle an die Roboter gewöhnt. Das sagte auch der Projektleiter in dem Pflegeheim, in dem wir waren. Er sagte, die Bewohnerinnen, die würden Daisy, also dem Roboter, mittlerweile regelmäßig die Haare flechten und sie gerne auch an Feiertagen mit am Tisch beim Essen dabei haben wollen. Die Entwickler, die sagen aber auch, das kann auch gefährlich werden. Es sei sehr, sehr wichtig, dass man immer offen und transparent in der Gruppe damit umgehe, dass das eben kein echter Mensch ist. Das sei gerade im Umgang mit Demenzpatienten wichtig, so das Entwicklerteam.
0: Beobachtungen, Eindrücke von unserer Korrespondentin Anna-Lou Beckmann aus Singapur. Ja, ganz schön interessant, wie da die Entwicklung vorangeschritten ist in der Pflege.

0: Christian Leis glaubt an die Liebe und das um 17.27 Uhr. Hier ist der BR-Schlager Feierabend.
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0: Nico Sücker, ich bin ja mal gespannt, ob er damit einen Wiesnhit landet in diesem Jahr.
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0: Jetzt um 17.31 Uhr. Die Nachrichten hat Stefan Götz und der beginnt mit einer Meldung aus München.
2: Da hat es eine Attacke auf das Karrierecenter der Bundeswehr gegeben. Henning Pfeiffer berichtet, was passiert ist.
3: Ein Anwohner hört kurz nach 2 Uhr früh ein lautes Klirren. Er blickt aus dem Fenster und bemerkt 7 Personen, die sich vom Bundeswehrgelände in Richtung des benachbarten Olympiaparks entfernen. Die deshalb herbeigerufene Polizei stellt fest, dass die Fassade des Bundeswehr-Karrierecenters mit Farbe verunreinigt war. Eine Fensterscheibe ist eingeworfen, im Inneren des Gebäudes wird eine Plastikflasche mit einer scharf riechenden Flüssigkeit sichergestellt. Um welche Substanz es sich handelt, muss noch untersucht werden. Die Polizei beziffert den Schaden auf mehrere tausend Euro. Das Kommissariat für politisch linke Straftaten ermittelt. Die Kripo bittet die Bevölkerung um Hinweise.
2: Ein privater Hubschrauberlandeplatz bei Schwandorf sorgt für Gegenwind. Ein Unternehmer will ihn bauen und hat sich dafür auch schon das Platzett vom Planungs- und Umweltausschuss der Stadt eingeholt. Aber ob das klappt, das ist nicht ganz sicher, wie Florian Degelmann berichtet.
4: Rund 2000 Quadratmeter Wald müssten für den Helikopterlandeplatz abgeholzt und versiegelt werden. Zudem liegt der Flugplatz, an dessen Rand der umstrittene Landeplatz entstehen soll, in einem Naturschutzgebiet mit zahlreichen schützenswerten Pflanzen und Tierarten, darunter auch Vögel wie Fisch und Seeadler. Bürger aus dem Wackersdorfer Ortsteil Rauberweierhaus, mitten in der Einflugschneise, fürchten bei mehr als 1000 geplanten Flugbewegungen, auch nachts und am Wochenende, eine enorme Lärmbelästigung.
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0: Bis zum Abend scheint teils längere Zeit die Sonne, teils ziehen Wolkenfelder durch. Vor allem über Franken verknollen die sich auch mal etwas dichter. Morgen ziehen von Südwesten her dann kompakte Wolken mit Schauern und Gewittern durch ganz Bayern. Nach dem Regen folgt wieder Sonnenschein, der allerdings zusammen mit lokalen Gewittern. Und am Mittwoch treibt das Wetter dann ziemlich genau das gleiche wie morgen. Die Höchstwerte, die steigen morgen auf 20 bis 26 Grad. Am Donnerstag können es dann sogar schon wieder bis zu 31 Grad werden. Und in Agadir, dort ist es gerade sonnig bei 25 Grad.
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0: Daniel Boone und der Sunshine Lover jetzt um 17.40 Uhr, 20 Minuten vor 6 hier im BR Schlager Feierabend. Wer in diesen Tagen in unseren Wäldern unterwegs ist, dem dürfte etwas ungewöhnlich vorkommen. Mitten im Sommer sehen manche Bäume schon richtig herbstlich aus. Woran liegt das? Unser Kollege Christian Akbasade war mit einer Försterin in einem Waldgebiet bei Straubing unterwegs.
1: Also da sieht man es jetzt nochmal ganz deutlich direkt vor uns. Das sind vor allem Buchen, wo die Farbe oben in der Krone leider im Moment jetzt schon so ausschaut wie am Boden die Blätter. Was außergewöhnlich ist dieses Jahr, weil wir halt einfach 4, 6 Wochen fast schon zu früh dran sind mit dem Ganzen.
2: Försterin Viktoria Riedle läuft durch ihr Revier in Münster bei Straubing. Bei einigen Buchen und auch Birken in diesem Waldgebiet haben sich die Blätter braun gefärbt. Normalerweise werfen Laubbäume im Herbst Blätter ab, um ressourcenschonend über den Winter zu kommen. Doch in diesem Jahr machen ihnen die Hitze und die Trockenheit stark zu schaffen.
1: Sie sind also quasi jetzt schon gestresst durch einen äußeren Umstand, einen Umwelteinfluss und werfen deswegen jetzt schon die Blätter vorsorglich mal ab.
2: Das betrifft vor allem Bäume, die ohnehin weniger konkurrenzfähig sind oder auch mit dem Wurzelwerk nicht tief in den Boden eindringen. Aber es kann noch schlimmer kommen.
1: Durch diesen Vorstress, diesen anhaltenden Trockenstress, sind die Bäume geschwächter und weniger abwehrfähig gegenüber Schädlingen.
2: Ähnlich wie bei Menschen, das Immunsystem ist geschwächt. Im schlimmsten Fall kann es zum Kollaps kommen. Die Bäume können absterben. Ohne Wasser eben keine Energie. Der regionale Wetterexperte Michael Bohmann betreibt Messstationen in der Region. Auch ihn beschäftigt die Dürre. In Straubing seien zwischen März und Juli nur 208 Liter Niederschlag pro Quadratmeter gemessen worden.
3: Dies entspricht wiederum lediglich 60% vom langjährigen Mittel. In Kombination mit dem nahezu durchwegs viel zu hohen Temperaturniveau und der großen Sommerhitze war das für unsere Baum- und Pflanzenwelt fatal.
2: Durch die vielen heißen Tage

0: Der BR-Schlager Feierabend jetzt mit einem Abschied. Eine der erfolgreichsten bayerischen Schwimmerinnen beendet nämlich ihre Karriere. Leonie Beck aus Würzburg. 3 Weltmeistertitel, Gesamtweltcup-Siegerin, 3-mal bei Olympia dabei. Und das in ihrer Sportart im Freiwasserschwimmen.
1: Also ich werde nicht mehr zurück in den Leistungssport kehren, sondern beende meine Karriere offiziell. Also ich habe vor Paris, vor 2 Jahren, vor den Olympischen Spielen, wusste ich schon, dass ich auf jeden Fall eine Pause vom Wettkampfsport haben möchte und mir das mal durch den Kopf gehen lassen möchte, wie ich weitermache. Auf jeden Fall andere Projekte vorantreiben, auch mit dem Gedanken, was mache ich denn nach dem Leistungssport? Also das schiebt man ja irgendwann nur noch vor sich hin, ob ich jetzt noch LA mache oder nicht. Und genau, jetzt habe ich entschieden, mir geht's so gut.

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1: Um 18 Uhr mit Karin Schumacher. Mitten im russischen Angriffskrieg begeht die Ukraine heute ihren 35. Unabhängigkeitstag. Zahlreiche Spitzenpolitiker sind dafür nach Kiew gereist. Einzelheiten von Florian Kellermann.
2: Der ukrainische Präsident Volodymyr Zelensky empfing die Gäste aus dem Ausland auf dem Platz vor der Sophienkathedrale im Zentrum der Stadt. Zelensky sagte, die ukrainische Unabhängigkeit sei aus einem Traum von Freiheit entstanden. Die Botschaft, eine Kapitulation gegenüber Russland, komme nicht in Frage. Für den britischen Premierminister Andy Burnham war es der erste Auslandsbesuch im Amt. Burnham leitete dann auch zum ersten Mal eine Sitzung der sogenannten Koalition der Willigen. Schon im Vorfeld sprach Burnham den Ukrainern Dank aus für ihren Kampf. Sie verteidigten nicht nur sich selbst gegen Russland, sondern ganz Europa.
1: Der neue Gesundheitsminister Linnemann bekommt viel Zuspruch für seinen Vorstoß vom Wochenende. Es geht um Rentenbeiträge für Menschen, die ihre Angehörigen selbst pflegen. Diese Zuschüsse sollten gekürzt werden. Aber an dieser Stelle hat Linnemann jetzt eine Kurskorrektur angekündigt, also doch keine Kürzung. Die SPD sagt, das sei ein wichtiger Schritt, obwohl die Gegenfinanzierung noch nicht klar sei. Zustimmung kommt auch vom Deutschen Gewerkschaftsbund und der Diakonie. Die Briefwahl abschaffen. Die CDU hält nichts von dem Vorstoß der AfD. Unionsfraktionschef Frei sagte, die Wahlregeln seien aus guten Gründen so. Wörtlich sagte er, sie ermöglichen eine größtmögliche Teilhabe für all diejenigen, die an Wahlen teilnehmen möchten. Daher sehe er keinen Änderungsbedarf. Der AfD-Vorsitzende Chrupalla hatte zuvor vor möglichen Manipulationen bei der Briefwahl gewarnt und deren Abschaffung gefordert. Die Weltmeere heizen sich weiter auf. Am vergangenen Wochenende hat der EU-Klimadienst Copernicus den höchsten jemals aufgezeichneten Wert gemessen. Im weltweiten Schnitt lag die Temperatur der Meeresoberfläche bei 21,1 Grad. Neben dem vom Menschen verursachten Klimawandel trägt auch das Wetterphänomen El Niño zur Erwärmung bei. Durch die höheren Meerestemperaturen geraten nicht nur marine Lebensräume unter Druck, auch das Potenzial für Extremwetterereignisse steigt. In 3,5 Wochen beginnt das Oktoberfest. Die Vorbereitungen dafür laufen auf Hochtouren. Aus Sicht der Münchner Wasser- und Energieversorger sowie der Verkehrsbetriebe sind sie eigenen Angaben zufolge sogar schon weitgehend abgeschlossen. Birgit Grundner mit den Einzelheiten.
3: An den 16 Wiesentagen werden gut 3 Millionen Kilowattstunden Strom verbraucht und zu Spitzenzeiten so viel wie in einer Kleinstadt, etwa in Haar oder Puchheim. Die Stadtwerke sorgen auch für Erdgas und rund 100 Millionen Liter Wasser. Einen winzigen Teil des Trinkwassers können die Wiesenbesucher wieder kostenlos an 10 Brunnen selbst zapfen. U-Bahnen, Busse und Trambahnen legen während der Wiesen rund 9000 Extrafahrten zurück. Jeden Tag sind dafür dann 230 zusätzliche Mitarbeiter im Einsatz.
1: Das Wetter in Bayern: bis zum Abend teils sonnig, teils wolkig, aber meist trocken bei 20 bis 26 Grad. In der Nacht bewölkt und Abkühlung auf 15 bis 8 Grad. Morgen dann Schauer oder Gewitter bei 20 bis 25 Grad. Am Mittwoch wieder mehr Sonne bei 23 bis 28 Grad. Soweit die Nachrichten, 18.04 Uhr. Und hier noch die Verkehrsmeldungen: A3 Linz Richtung Passau, zwischen Pocking und Passau Süd 5 Kilometer Stau, A7 Fulda Richtung Würzburg, zwischen dem Fuldaer Dreieck und Bad Brückenau-Volkers 7 Kilometer stockend, A9 Nürnberg Richtung Berlin, zwischen Naila-Selbitz und Bad Lobenstein 9 Kilometer Stau, dort steht ein defektes Fahrzeug. Und zuletzt A995 München Richtung Kreuz München Süd, zwischen Giesing und Sauerlach 7 Kilometer Stau und stockend. Soweit die Verkehrsmeldungen.
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1: Um 19 Uhr mit Karin Schumacher. Zahlreiche europäische Spitzenpolitiker haben in Kiew gemeinsam mit Präsident Zelensky den 35. Jahrestag der Unabhängigkeit der Ukraine gefeiert. Und sie sind mit neuen Hilfszusagen gekommen. Rund 6 Milliarden Euro für Flugabwehrsysteme, Raketen, Munition und Radaranlagen. Wie der Alltag der Menschen in der Ukraine an diesem besonderen Tag aussieht, berichtet Vassili Golot.
2: Einerseits setzt Russland weiter die Angriffe fort auf Zivilisten in der Ukraine. Es gab heute Angriffe auf Tschernihiw im Norden des Landes, auf Odessa im Süden und auch auf Pavlohrad im Osten der Ukraine. Es gibt Tote und Verletzte. Und auf der anderen Seite ist es hier in Kiew, in der Hauptstadt, vergleichsweise ruhig. Es gibt die offiziellen Veranstaltungen. Es sind ja ausländische Gäste gekommen, unter anderem der neue britische Premierminister Andy Burnham. Man merkt aber auch, dass viele Menschen in Gedanken bei denjenigen sind, die das Land verteidigen an der Front oder eben an die denken, die nicht mehr am Leben sind und das Land verteidigt haben.
1: Der eskalierende Handelsstreit zwischen den USA und Kanada könnte auch deutsche Unternehmen treffen. Die Deutsche Industrie- und Handelskammer spricht von einem besorgniserregenden Signal, denn viele Firmen produzieren in Nordamerika und sind auf die eng verzahnten Lieferketten angewiesen. US-Präsident Trump hat Zölle von 50% auf bestimmte Waren aus Kanada angeordnet. Das Nachbarland hat Gegenmaßnahmen angekündigt, die die Abgaben aus Washington Dollar für Dollar spiegeln sollen. Und vor kurzem hat Trump noch einmal nachgelegt, der Zollaufschlag von 50% soll auch für Autos aus Kanada gelten. Die Münchner Polizei muss sich gerade viel Kritik gefallen lassen. Sie hat letzte Woche zweimal Schüsse abgegeben, unter anderem auf einen Schüler mit Migrationshintergrund, der mit einer Softair-Pistole hantiert hatte. Die Gewerkschaft der Polizei und der Münchner Polizeipräsident Hampel haben sich jetzt ausdrücklich hinter die betroffenen Kolleginnen und Kollegen gestellt. Frank Jordan berichtet.
3: Sowohl der Schuss auf den Schüler am Dienstag wie auch die Polizeischüsse in Ismaning auf ein flüchtendes Auto am Donnerstag seien wirklich schwierige und höchst brenzlige Lagen gewesen, so der Polizeipräsident. Der Fall des schwer verletzten 14-Jährigen sei zweifelsohne tragisch, erklärte der Landesvorsitzende der Gewerkschaft der Polizei, Florian Leitner. Die Frage, ob auf den kurdischen Schüler auch geschossen worden wäre, wenn es sich um einen Deutschen gehandelt hätte, mache ihn jedoch fassungslos.
1: Die Behandlung mit Abnehmspritzen ist teuer, sie kostet mehrere hundert Euro im Monat und die Patienten müssen sie meistens selbst bezahlen. Und dabei soll es aus Sicht der Krankenkassen auch bleiben. Die Chefin des AOK-Bundesverbands Reimann sagt, andernfalls könnten jährliche Kosten von etwa 45 Milliarden Euro auf die Kassen zukommen. Zumindest wenn alle Versicherten mit einem Body-Mass-Index von 30 Abnehmspritzen bekämen. Gesundheitsfachleute hatten sich zuletzt dafür ausgesprochen, die Kosten dieser Behandlungen zu übernehmen. Das Wetter in Bayern in der Nacht bewölkt und Abkühlung auf 15 bis 8 Grad. Morgen Schauer oder Gewitter bei 20 bis 25 Grad. Am Mittwoch wieder mehr Sonne bei 23 bis 28 Grad. Es ist 19.03 Uhr. Hier noch zwei Verkehrsmeldungen. A3 Linz Richtung Passau zwischen Pocking und Passau Süd stockender Verkehr. Und A3 Nürnberg Richtung Passau zwischen Oberülsbach und Neumarkt Ost ein LKW-Unfall. Soweit die Verkehrsmeldungen.
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1: Mit Alexander Terhorst. Die USA wollen die Sanktionen gegen den Iran und seine Unterstützer ausweiten. Finanzminister Scott Bessent sprach in Washington von einem Wirtschaftskrieg gegen das Land und von einer letzten Warnung an andere Staaten. Demnach sollen weltweit Unternehmen und Länder bestraft werden, die weiter Geschäfte mit dem Iran betreiben. Der Fokus der Sanktionen liege auf digitalen Vermögenswerten, Technologie, Gold sowie Luft- und Schifffahrt. Wann die Sanktionen in Kraft treten, ist nicht bekannt. Der Pflegeschutzbund hat den AfD-Vorwurf des Briefwahlbetrugs in Pflegeheimen zurückgewiesen. Der Verband erklärte, es liegen keinerlei Hinweise auf Wahlbetrug vor oder auf eine unzulässige Einflussnahme bei der Stimmabgabe. Wer öffentlich Zweifel an der ordnungsgemäßen Stimmabgabe sehe, sollte überprüfbare Belege vorlegen. Zuvor hatte AfD-Chef Tino Chrupalla die Briefwahl in Zweifel gezogen. Er kenne aus Gesprächen mit Pflegern und Angehörigen Fälle, wo so wörtlich der Stift sozusagen geführt wurde. Konkrete Beispiele nannte er nicht. Die EU-Kommission will deutschen Küstenfischern den Heringsfang in der Ostsee komplett verbieten. Der Vorschlag sieht vor, dass im kommenden Jahr die bisherige Ausnahme für kleine Küstenfischer wegfällt. Grund seien weiterhin zu geringe Heringsbestände in der westlichen Ostsee. In der Türkei sind 6 abgesetzte Bürgermeister der Opposition zu langen Haftstrafen verurteilt worden. Wie türkische Nachrichtenagenturen berichten, soll der frühere Bezirksbürgermeister von Beşiktaş über 23 Jahre ins Gefängnis. Das Gericht in Istanbul verurteilte ihn wegen Bestechung, Geldwäsche und Manipulation von Ausschreibungen. 5 weitere Rathauschefs erhielten mehrjährige Haftstrafen. Vertreter der Opposition werteten das Verfahren als politisch motiviert. Der Ball von Diego Maradonas Toren bei der Fußball-Weltmeisterschaft 1986 in Mexiko ist für umgerechnet knapp 2,9 Millionen Euro versteigert worden. Mit dem Adidas Azteca erzielte der Argentinier den legendären Handgottes-Treffer sowie ein Tor des Jahrhunderts. Dabei hatte Maradona im Viertelfinale gegen England den Ball mit der Hand über Torhüter Peter Shilton hinweg ins Netz buxiert. Kurz danach schloss er einen Sololauf aus der eigenen Hälfte mit dem 2:0 ab. Das waren die Nachrichten. Das Wetter. Heute Nacht locker bewölkt oder klar und trocken, 11 bis 6 Grad. Morgen Sonne, im Verlauf Bewölkungszunahme, abends im Süden Schauer und Gewitter, 21 bis 26 Grad. Und am Mittwoch ziehen einzelne Schauer und Gewitter durch, danach Sonne, sommerlich warm. Die weiteren Aussichten, teils Sonne oder Wolken, lokal Schauer oder Gewitter und schrittweise wärmer, 20:03 Uhr.
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0: 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Um 21 Uhr mit Alexander Terhorst. Die USA wollen die Sanktionen gegen den Iran und seine Unterstützer ausweiten. Finanzminister Scott Bessent sprach in Washington von einem Wirtschaftskrieg gegen das Land und von einer letzten Warnung an andere Staaten. Demnach sollen weltweit Unternehmen und Länder bestraft werden, die weiter Geschäfte mit dem Iran betreiben. Der Fokus der Sanktionen liegt auf digitalen Vermögenswerten, Technologie, Gold sowie Luft- und Schifffahrt. Größte Handelspartner des Iran sind China, die Vereinigten Arabischen Emirate und die Türkei. Der Pflegeschutzbund hat den AfD-Vorwurf des Briefwahlbetrugs in Pflegeheimen zurückgewiesen. Der Verband erklärte, es liegen keinerlei Hinweise auf Wahlbetrug vor oder auf eine unzulässige Einflussnahme bei der Stimmabgabe. Wer öffentlich Zweifel an der ordnungsgemäßen Stimmabgabe sähe, sollte überprüfbare Belege vorlegen. Zuvor hatte AfD-Chef Tino Chrupalla die Briefwahl in Zweifel gezogen. Er kenne aus Gesprächen mit Pflegern und Angehörigen Fälle, wo so wörtlich der Stift sozusagen geführt wurde. Konkrete Beispiele nannte er nicht. In der Türkei sind 6 abgesetzte Bürgermeister der Opposition zu langen Haftstrafen verurteilt worden. Wie türkische Nachrichtenagenturen berichten, soll der frühere Bezirksbürgermeister von Beşiktaş über 23 Jahre lang ins Gefängnis kommen. Das Gericht in Istanbul verurteilte ihn wegen Bestechung, Geldwäsche und Manipulation von Ausschreibungen. 5 weitere Rathauschefs erhielten mehrjährige Haftstrafen. Vertreter der Opposition werteten das Verfahren als politisch motiviert. Der Ball von Diego Maradonas Toren bei der Fußballweltmeisterschaft 1986 in Mexiko ist für umgerechnet knapp 2,9 Millionen Euro versteigert worden. Mit dem Adidas Azteca erzielte der Argentinier den legendären Handgottestreffer sowie ein Tor des Jahrhunderts. In der ersten Runde des DFB-Pokals hat Bundesliga-Absteiger Wolfsburg beim Regionalligisten Alt-Klinike 6:5 im Elfmeterschießen gewonnen. Zuvor stand es 3:3. Würzburg unterlag dem 1. FC Köln mit 1:2. Der HSV gewann in Verl 3:0. Zur Stunde spielen der hallische FC und Schalke 04 um den Einzug in die zweite Runde. Das waren die Nachrichten. Das Wetter heute Nacht im Südwesten zunehmend bewölkt, zum Morgen hin von Frankreich und der Schweiz her Regen. Sonst gering bewölkt oder klar und trocken, Tiefstwerte 16 bis 7 Grad. Morgen in der Nordosthälfte sonnig und trocken, im Südwesten dicht bewölkt, gebietsweise etwas Regen bei 20 bis 27 Grad. Mittwoch ziehen Schauer und Gewitter durch, danach heiter, sommerlich warm. 21 Uhr und 3 Minuten.
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0: 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Um 22 Uhr mit Alexander Terhorst. Die USA wollen die Sanktionen gegen den Iran und seine Unterstützer ausweiten. Finanzminister Scott Bessent sprach in Washington von einem Wirtschaftskrieg gegen das Land und von einer letzten Warnung an andere Staaten. Demnach sollen weltweit Unternehmen und Länder bestraft werden, die weiter Geschäfte mit dem Iran betreiben. Der Fokus der Sanktionen liege auf digitalen Vermögenswerten, Technologie, Gold sowie Luft- und Schifffahrt. Größter Handelspartner des Iran sind China, die Vereinigten Arabischen Emirate und die Türkei. Syrien steht nicht mehr auf der US-Liste staatlicher Terrorunterstützer. Das gab das Außenministerium in Washington bekannt. Syrien war seit 1979 gelistet und scharf sanktioniert. Damit haben es nun internationale Firmen und Banken einfacher, in Syrien zu investieren. Die USA reagieren damit auf den Sturz Bashar al-Assads im Dezember 2024. Der Pflegeschutzbund hat den AfD-Vorwurf des Briefwahlbetrugs in Pflegeheimen zurückgewiesen. Der Verband erklärte, es liegen keinerlei Hinweise auf Wahlbetrug vor oder auf unzulässige Einflussnahme bei der Stimmabgabe. Wer öffentlich Zweifel an der ordnungsgemäßen Stimmabgabe sähe, sollte überprüfbare Belege vorlegen. Zuvor hatte AfD-Chef Tino Chrupalla die Briefwahl in Zweifel gezogen. Er kenne aus Gesprächen mit Pflegern und Angehörigen Fälle, wo, so wörtlich, der Stift sozusagen geführt wurde. Konkrete Beispiele nannte er nicht. Der Ball von Diego Maradonas Toren bei der Fußball-Weltmeisterschaft 1986 in Mexiko ist für umgerechnet knapp 2,9 Millionen Euro versteigert worden. Mit dem Adidas Azteca erzielte der Argentinier den legendären Handgottestreffer sowie ein Tor des Jahrhunderts. Dabei hatte Maradona im Viertelfinale gegen England den Ball mit der Hand über Torhüter Peter Shilton hinweg ins Netz buxiert. Kurz danach schloss er einen Sololauf aus der eigenen Hälfte mit dem 2:0 ab. In der ersten Runde des DFB-Pokals hat Bundesliga-Absteiger Wolfsburg beim Regionalligisten Alt-Klinike 6:5 im Elfmeterschießen gewonnen. Zuvor stand es 3:3. Würzburg unterlag dem 1. FC Köln mit 1:2. Der HSV gewann in Verl 3:0. Zur Stunde spielt der hallische FC gegen Schalke 04 um den Einzug in die zweite Runde. Derzeit führt der HFC 1:0. Das waren die Nachrichten. Das Wetter heute Nacht im Südwesten zunehmend bewölkt, gegen morgen Regen, 16 bis 7 Grad, morgen im Nordosten länger Sonne, sonst auch gebietsweise Regen, 20 bis 27 Grad. Die Zeit 22 Uhr und 3 Minuten.
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1: Um 23 Uhr mit Martin Wilhelmi. Die USA verschärfen ihren Kurs gegen den Iran. Finanzminister Bessent kündigte neue Sanktionen gegen verschiedene Firmen und Personen an. Ziel sei es, sämtliche Einnahmequellen zu blockieren. Aus der Nachrichtenredaktion Jonas Valentin Weber.
2: Der Fokus liegt laut Bessent unter anderem auf Geldgeschäften, aber auch auf anderen wichtigen Bereichen wie Öl, Technologie und Schifffahrt. Außerdem verlangte er von anderen Ländern, keine Geschäfte mehr mit dem Iran zu machen. Allen Staaten, die sich aus Sicht der USA nicht daran halten, drohte der Finanzminister mit massiven wirtschaftlichen Folgen. Konkrete Länder nannte Bessent aber nicht. Deshalb ist beispielsweise offen, ob China auch betroffen sein würde. Die Volksrepublik ist ein wichtiger Abnehmer iranischen Öls. Auch ist unklar, was die Sanktionen genau bedeuten.
1: Mitten im Krieg hat die Ukraine ihren 35. Unabhängigkeitstag gefeiert. Zum Jahrestag haben wichtige Unterstützer weitere Hilfe zugesagt. Großbritannien will der Ukraine erlauben, die Marschflugkörper vom Typ Storm Shadow selbst herzustellen. Aus Kiew Florian Kellermann.
3: Der ukrainische Präsident Volodymyr Zelensky empfing die Gäste aus dem Ausland auf dem Platz vor der Sophienkathedrale im Zentrum der Stadt. Dort ehrte Zelensky auch Soldaten und freiwillige Helfer der Armee, einige von ihnen posthum. Für den britischen Premierminister Andy Burnham war es der erste Auslandsbesuch im Amt. Burnham leitete dann auch zum ersten Mal eine Sitzung der sogenannten Koalition der Willigen, also der Ukraine-Unterstützerländer. Schon im Vorfeld sprach Burnham den Ukrainern Dank aus für ihren Kampf. Sie verteidigten nicht nur sich selbst gegen Russland, sondern ganz Europa.
1: Die deutsche Industrie macht Druck auf die Bundesregierung. Die Hauptgeschäftsführerin des Branchenverbandes Gönner sagte in der ARD, die wirtschaftliche Lage sei ernst. Die vereinbarten Reformen, zum Beispiel bei der Rente und beim Bürokratieabbau, müssten jetzt umgesetzt werden. Allerdings geht der parlamentarische Geschäftsführer der SPD-Fraktion Wiese davon aus, dass erst noch weiter diskutiert wird. Die Debatte sei auch nachvollziehbar, so Wiese im Deutschlandfunk. Im DFB-Pokal hat der VfL Wolfsburg eine Blamage abgewendet. Beim Berliner Viertligisten Altglienicke konnten sich die Niedersachsen erst im Elfmeterschießen mit 6:5 durchsetzen. Ebenfalls in der zweiten Runde steht der Hamburger SV durch ein 3:0 in Verl und der 1. FC Köln durch ein 2:1 in Würzburg. Das waren die Nachrichten. Das Wetter in Deutschland. Nachts gebietsweise klar, im Süden einzelne Schauer, im Nordosten Nebel, bei Tiefstemperaturen von 16 bis 7 Grad. Morgen im Norden und Osten länger trocken, von Südwesten bis zur Mitte Schauer, vereinzelt Gewitter. Die Höchsttemperaturen 18 Grad in der Eifel und bis 28 Grad am Oberrhein. Am Mittwoch gebietsweise Schauer und Gewitter, im Nordosten heiter 21 bis 30 und am Donnerstag 23 bis 32 Grad. Die Zeit, es ist 23.03 Uhr.
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1: Um 0 Uhr Mitternacht mit Olaf Knapp. Die USA verschärfen ihren Kurs gegen den Iran. Finanzminister Bessent kündigte neue Sanktionen gegen verschiedene Firmen und Personen an. Ziel sei es, sämtliche Einnahmequellen zu blockieren. Aus der Nachrichtenredaktion Jonas Valentin Weber.
2: Der Fokus liegt laut Bessent unter anderem auf Geldgeschäften, aber auch auf anderen wichtigen Bereichen wie Öl, Technologie und Schifffahrt. Außerdem verlangte er von anderen Ländern, keine Geschäfte mehr mit dem Iran zu machen. Allen Staaten, die sich aus Sicht der USA nicht daran halten, drohte der Finanzminister mit massiven wirtschaftlichen Folgen. Konkrete Länder nannte Bessent aber nicht. Deshalb ist beispielsweise offen, ob China auch betroffen sein würde. Die Volksrepublik ist ein wichtiger Abnehmer iranischen Öls. Auch ist unklar, was die Sanktionen genau bedeuten.
1: Die Ukraine erhält zum 35. Jahrestag ihrer Unabhängigkeit weitere westliche Militärhilfe für ihren Kampf gegen Russland. Die EU-Kommission genehmigte neue Rüstungsgüter im Wert von rund 6 Milliarden Euro. Die Mittel seien für Flugabwehrsysteme, Raketen, Munition und Radaranlagen vorgesehen. Auch der neue britische Premierminister Burnham sicherte dem Land Unterstützung zu. Er will die Produktion von weitreichenden Marschflugkörpern mit britischer Technologie ermöglichen. Parallel zu den Unabhängigkeitsfeiern hatten die Unterstützerstaaten in einer Videokonferenz über weitere Hilfen beraten. Die deutsche Industrie macht Druck auf die Bundesregierung. Die Hauptgeschäftsführerin des Branchenbundesverbandes Gönner sagte in der ARD, die wirtschaftliche Lage sei ernst. Die vereinbarten Reformen, zum Beispiel bei der Rente und beim Bürokratieabbau, müssten jetzt umgesetzt werden. Allerdings geht der parlamentarische Geschäftsführer der SPD-Fraktion Wiese davon aus, dass erst noch weiter diskutiert wird. Die Debatte sei auch nachvollziehbar, so Wiese im Deutschlandfunk. Im DFB-Pokal hat der VfL Wolfsburg eine Blamage abgewendet. Beim Berliner Viertligisten Alt-Glienicke konnten sich die Niedersachsen erst im Elfmeterschießen mit 6:5 durchsetzen. Ebenfalls in der zweiten Runde stehen der Hamburger SV durch ein 3:0 in Ferl und der erste FC Köln durch ein 2:1 in Würzburg. Bundesliga-Aufsteiger Schalke 04 tat sich beim Regionalligisten Hallescher FC schwer. Die Knappen gewannen nach Rückstand noch mit 5:2 nach Verlängerung. Das Wetter in Deutschland, nachts gebietsweise klar, im Süden einzelne Schauer, im Nordosten Nebel, Tiefstwerte 16 bis 7 Grad. Am Tage dann im Norden und Osten länger trocken, von Südwesten bis zur Mitte Schauer, vereinzelt Gewitter, 18 Grad in der Eifel bis 28 Grad am Oberrhein. Es ist 0:03 Uhr.
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1: Um 1 Uhr mit Olaf Knapp. Die US-Regierung fordert von allen Staaten, ihre Wirtschaftsbeziehungen zum Iran abzubrechen. Andernfalls müssten sie mit Vergeltungsmaßnahmen rechnen, sagte Finanzminister Bessent. Details von ARD-Korrespondentin Sandra Razzo in Washington.
2: Die USA wollen den Iran komplett wirtschaftlich isolieren. Sämtliche Einnahmequellen sollen gestrichen werden. Wie will man das machen? Es soll nicht nur Sanktionen gegen den Iran selbst geben, sondern auch gegen Unternehmen und Länder, die noch Geschäfte mit dem Iran machen. Besonders im Visier hat man dabei die Finanzgeschäfte, die Wirtschaft und vor allem den wichtigen Ölmarkt. Besonders brisant ist dabei, China ist einer der wichtigsten Abnehmer von iranischem Öl. Und die Frage ist jetzt, ob die USA wirklich in den Konflikt mit China gehen werden.
1: Außenminister Wadephul und sein US-Amtskollege Rubio haben telefonisch über die Ukraine mit den Iran beraten. Einer Mitteilung des US-Außenministeriums zufolge zeigten sich beide Politiker entschlossen, die, Zitat, Freiheit der Schifffahrt in der Straße von Hormuz sicherzustellen. Zudem hätten sie die Bedeutung eines dauerhaften und belastbaren Friedens zwischen Russland und der Ukraine betont. Das Gespräch fand am 35. Jahrestag der ukrainischen Unabhängigkeit von der Sowjetunion statt. Die deutsche Industrie macht Druck auf die Bundesregierung. Die Hauptgeschäftsführerin des Branchenbundesverbands Gönner sagte in der ARD, die wirtschaftliche Lage sei ernst. Die vereinbarten Reformen, etwa bei Rente und Bürokratieabbau, müssten jetzt umgesetzt werden. Allerdings geht der parlamentarische Geschäftsführer der SPD-Fraktion Wiese davon aus, dass erst noch weiter diskutiert wird. Das sei auch nachvollziehbar, so Wiese im Deutschlandfunk. Der FC Schalke 04 ist mit Mühe in die zweite Runde des DFB-Pokals eingezogen. Beim Regionalligisten Hallescher FC tat sich der Bundesliga-Aufsteiger schwer und gewann nach Rückstand noch mit 5:2 nach Verlängerung. Zuvor hatte der VfL Wolfsburg eine Blamage abgewendet. Beim Berliner Viertligisten Alt-Glienicke konnten sich die Niedersachsen erst im Elfmeterschießen mit 6:5 durchsetzen. Ebenfalls in der zweiten Runde stehen der Hamburger SV durch ein 3:0 in Verl und der erste FC Köln durch ein 2:1 in Würzburg. Das Wetter in Deutschland. Nachts gebietsweise klar. Im Süden einzelne Schauer, im Nordosten Nebel. Tiefstwerte 16 bis 7 Grad. Am Tage dann im Norden und Osten länger trocken, von Südwesten bis zur Mitte Schauer, vereinzelt Gewitter, Höchstwerte 18 Grad in der Eifel bis 28 Grad am Oberrhein. Am Mittwoch dann gebietsweise Schauer und Gewitter, im Nordosten heiter 21 bis 30 Grad. Es ist 1:03 Uhr.
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1: Um 2 Uhr mit Olaf Knapp. Die USA wollen den Druck auf den Iran erhöhen. Finanzminister Bessent hat gravierende Sanktionen angekündigt. Er ließ aber offen, wie genau die Maßnahmen und der Zeitplan dafür aussehen. Aus Washington, Anne Schneider.
2: Mit der Kampagne Operation Economic Outcast wollen die USA die wirtschaftlichen und finanziellen Verbindungen des Landes weltweit kappen und Einnahmequellen des Regimes austrocknen. Nach Angaben der US-Regierung kann künftig nahezu jede wirtschaftliche Zusammenarbeit mit dem Iran US-Sanktionen nach sich ziehen. Gleichzeitig erhöht US-Präsident Donald Trump den politischen Druck auf andere Staaten. Laut Bessent telefoniert er mit Staats- und Regierungschefs weltweit und fordert sie auf, ihre Beziehungen zum Iran einzuschränken oder zu beenden.
1: Außenminister Wadephul und sein US-Amtskollege Rubio haben telefonisch über die Ukraine und den Iran beraten. Einer Mitteilung des US-Außenministeriums zufolge zeigten sich beide Politiker entschlossen, die, Zitat, Freiheit der Schifffahrt in der Straße von Hormuz sicherzustellen. Zudem hätten sie die Bedeutung eines dauerhaften und belastbaren Friedens zwischen Russland und der Ukraine betont. Das Gespräch fand am 35. Jahrestag der ukrainischen Unabhängigkeit von der Sowjetunion statt. Die Meerestemperatur hat einen neuen Höchstwert erreicht. Das hat der EU-Klimadienst Copernicus mitgeteilt. Es geht konkret um den weltweiten Tagesdurchschnitt an der Meeresoberfläche. Der lag am vergangenen Samstag bei 21,1 Grad, so hoch wie nie seit Beginn der Messungen im Jahr 1979. Laut Copernicus nehmen mit dem Anstieg der Temperaturen auch die Risiken für Ökosysteme und Orte an den Küsten zu, zum Beispiel durch mehr Extremwetterlagen. Der FC Schalke 04 ist mit Mühe in die zweite Runde des DFB-Pokals eingezogen. Beim Regionalligisten Hallescher FC tat sich der Bundesliga-Aufsteiger schwer und gewann nach Rückstand noch mit 5:2 nach Verlängerung. Zuvor hatte der VfL Wolfsburg eine Blamage abgewendet. Beim Berliner Viertligisten Alt-Glienicke konnten sich die Niedersachsen erst im Elfmeterschießen mit 6:5 durchsetzen. Ebenfalls in der zweiten Runde stehen der Hamburger SV durch ein 3:0 in Ferl und der 1. FC Köln durch ein 2:1 in Würzburg. Das Wetter in Deutschland. Nachts gebietsweise klar, im Süden einzelne Schauer, im Nordosten Nebel. Tiefstwerte 16 bis 7 Grad. Am Tage im Norden und Osten länger trocken. Von Südwesten her bis zur Mitte Schauer, vereinzelt Gewitter. Höchstwerte 18 Grad in der Eifel bis 28 Grad am Oberrhein. Es ist 2:03 Uhr.
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